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1: Im Studio Rahel Köppel. Heute ist der sogenannte World Overshoot Day. Das bedeutet, die Menschen haben bereits heute die Rohstoffe aufgebraucht, welche die Erde innerhalb eines Jahres erneuern kann. Sie beanspruchen also mehr Wald und Acker- und Weideland, als rechnerisch zur Verfügung steht. Zudem stoßen sie mehr CO2 aus, als Wälder und Ozeane aufnehmen können. Würden alle Menschen so konsumieren wie die Menschen in der Schweiz, wäre der weltweite Overshoot Day bereits am 11. Mai gewesen. Heute erreicht die derzeitige Hitzewelle in der Schweiz voraussichtlich ihren Höhepunkt. Dies schreibt das Bundesamt für Meteorologie und Klimatologie. Das Thermometer könnte demnach lokal auf bis zu 38 Grad klettern. Die höchsten Werte werden in der Nordwestschweiz, der Genfersee-Region und in der Dreiseen-Region erwartet. Schon gestern waren an mehreren Orten Temperaturrekorde geknackt worden. Mit fast 37 Grad verzeichneten zum Beispiel unter anderem Messstationen in Zürich neue Hitzerekorde für den Monat Juli. Die Preise für Wohneigentum in der Schweiz bleiben laut einer neuen Studie stabil. Der Immobilienspezialist Würst Partner sieht trotz wirtschaftlicher Unsicherheiten derzeit keine Anzeichen für eine Immobilienblase oder einen deutlichen Preisrückgang. Zwar sind Eigentumswohnungen in einigen Regionen etwas höher bewertet. Insgesamt schätzen die Experten das Risiko einer Überbewertung aber als gering bis moderat ein. In mehreren europäischen Ländern sind neue Waldbrände ausgebrochen, so etwa in Frankreich in der Region Var am Mittelmeer. Mehr als 600 Menschen seien in Sicherheit gebracht worden und 100 Hektar Fläche gerieten in Brand, sagen die Behörden. Einen neuen Brand gibt es auch in Spanien in einem Nationalpark an der Grenze zu Portugal. 12 Ortschaften mussten evakuiert werden. Laut spanischen Medien wurden fast 1000 Menschen aufgefordert, ihr Zuhause zu verlassen. Nach dem Fund von 5 toten Babys in Südfrankreich sitzt ein Paar in Untersuchungshaft. Die Ermittler befragen die mutmaßlich 32-jährige Mutter und ihren gleichaltrigen Lebensgefährten. Die Leichen der Säuglinge waren in der Wohnung des Paares entdeckt worden. Die Hintergründe sind noch unklar, die Ermittlungen laufen. Das Paar hat laut Mitteilung bereits 3 Kinder im Alter von knapp einer Woche, 8 und 9 Jahren.
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3: Chur haben im Moment noch angenehme 20 Grad. Es wird aber später am Tag heiße 36 Grad. Der Vormittag der bleibt wolkenlos und sonnig. 29 Grad heute in Bergün, 25 Grad in Bivio und 35 Grad gibt es zu Wesen. Gegen die Abend kann es noch ein paar Wolkenfelder geben. Es bleibt aber grundsätzlich trocken.
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3: Hier habe ich keine Meldungen für euch über grössere Störungen im Strassenverkehr. Vor unserer Ostschweiz haben überall Freifahrt.
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3: Heiß, heißer der Donnerstag auf Radio Grisha. Und dass wir nicht nur temperaturmässig mit sind im Sommer und in der Stimmung sind, haben wir auch den ganzen Morgen die besten Sommersongs für euch parat. Zum Beispiel. Der Loco Escrito mit Punto und der, der auch nicht fehlen darf in einer Sommerplaylist, ist der Bob Marley. Seine Musik schreit einfach nach heißen Temperaturen. Wir starten jetzt in unsere Sommerplaylist mit DNCE und Cake by the Ocean. Heißer Donnerstagmorgen mit dem Radio von da. Schön, dass ihr mit dabei.

0: zu Bob Marley mit Aaron Lion Zion beim Radio Frau und als nächster Kandidat. Würde man meinen, wenn man so Musik macht wie er, dann muss man den Sommer einfach gerne haben. Der Loco Escrito ist für die Hits bereit. Darum machen so, wie der Schweizer Musiker seine Sommer verbringt.
1: Viel Sonne tanken, viel im See sein. Also ich liebe Schweizer See. Wenn es so mega schön ist, dann finde ich, im Moment genieße ich die Schweiz so fest, dass ich einmal denke, hey, für was ins Ausland gehe. Aber für mich ist Sommer vor allem draußen sein. Viel Natur, viel Sonnenschein, viel Wasser. Und viel Zeit mit meiner Tochter, weil wir sind beide mega Wasserratten. Das ist so eine von unseren absoluten Lieblingsbeschäftigungen.
0: Der Loco Escrito mit der passenden Sommermusik und er ist nicht der Einzige heute Morgen. Wir haben für den ganzen Morgen die Sommermusik für euch zusammengebüschelt. Jetzt hören wir den Schweizer Latino mit Punto. Gut, Schweizer heute.
1: Hola mi gente hermosa, da ist der Loco Escrito bei Radio Grisha.

0: Der Black Eyed Peas mit den besten Sommervibes. Bailar Contigo gehört im Radio von hier. Es ist 19 ab 6.
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0: Die Mountainbike-Fans die schauen ab heute ins Tessin. Dort wird die Europameisterschaft ausgetragen. Mit dabei sind auch 6 Athletinnen und Athleten aus der Region. Jasmin Schneider.
2: Genauer gesagt sind es 3 Frauen und 3 Männer aus der Region, die der Verband Swiss Cycling für die EM nominiert hat. In der Elite-Kategorie geht der Vital Albin an den Start. Der Zersnauser feiert Mora seinen 28. Geburtstag. Im Shorttrack steht er heute im Einsatz. Das Cross-Country-Rennen ist dann am Sonntag. An den gleichen Tag sind auch die Eliterinnen der Frauen. Dort unter den Fahrerinnen ist Ginia Galuari, die 23-jährige Bonadutzerin, fährt nicht mehr jedes Weltgebrennen im Mountainbike, weil sie noch viel auf dem Strassenvelo unterwegs ist. Dann sind auch noch 2 Frauen in der U23-Kategorie gefordert. Es sind das die Mara Winter, die zu Grabs wohnt, und Anina Hutter aus Trimis. Anina Hutter geht im Cross-Country am Sonntag als Vize-Europameisterin in ihrer Kategorie am Start. Und dann sind noch 2 junge Bündner bei den U19-Junioren mit dabei. Zum einen ist das der André Steinmann aus Chur. Der 17-Jährige hat letzte Woche Silber an der Schweizer Meisterschaft geholt. Zum anderen der Alessandro Soler. Der 17-Jährige aus Lumbrein hat die Saison schon mehrere Top-10-Plätze rausgefahren. Die Rennen der Junioren sind im Shorttrack auch heute und im Cross-Country dann am Samstag.
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0: Wir fräsen da durch den Donnerstag mit einem speziellen Musikprogramm. Vielleicht ist es auch schon ein bisschen aufgefallen. Bonnie M. gehört mit Sunny und ein Sommersong nach dem anderen haben wir parat für euch. Da reiht sich auch der Alvaro Soler ein. Der ganze Morgen ein Sommerhit am anderen, der Alvaro Soler. So leer jetzt in einer knappen Minute, hier auf Radio Grischa.
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0: Es ist kurz nach 6:30 Uhr. Guten Morgen mit Radio Grischa. Jetzt werden wir bestens informiert von der Jasmin Schneider.
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2: Bei der Alp Chloi am Melzer Hinterberg ist es gestern Nacht zu einem tödlichen Unfall gekommen. Ein Auto mit vier jungen Leuten drin ist von der Strasse abgekommen, einen Hang abgestürzt und hat sich mehrmals überschlagen. Wie die St. Galler Kantonspolizei mitteilt, sind ein 18-Jähriger und ein 19-Jähriger dabei verstorben. Zwei weitere Insassen, ein 17-Jähriger und ein 21-Jähriger, haben sich verletzt und sind ins Spital geflogen worden. Wie es zum Unfall kommen konnte, wird jetzt abgeklärt. Die Flammen vom Waldbrand beim französischen Bordeaux brennen nur ein paar Kilometer vor der Stadtgrenze. Auch in Graubünden ist die Waldbrandgefahr wegen der Trockenheit akut. Ein Feuer wie das in Bordeaux gilt zwar als unwahrscheinlich, trotzdem sagt die Feuerwehr jederzeit parat, falls es doch zu einem Brand in der Nähe vom Siedlungsgebiet käme, sagt Marco Casanova, er leitet die Abteilung Gemeindebetrieb des Eilands.
3: Die Feuerwehr wird alarmiert via 118 Einsatzleitzentralen. Die Feuerwehr rückt aus, schafft sich einen Überblick und tut nach Möglichkeit den Brand bekämpfen oder mindestens eindämmen.
2: Gerade im Sommer sind die Einsatzkräfte besonders gefordert. Schon ein kleines Fünkli kann im trockenen Wald zu einem gefährlichen Brand führen. Feuerwerk und Böller am 1. August bedeutend für einen Haufen Haus- und Wildtier Angst und Stress. Wie die Stiftung Tierschutz mitteilt, flüchtend, verschreckend oder verletzend sich jedes Jahr ein Haufen Tier wegen der Knallerei. In über 100 Schweizer Gemeinden ist das private Feuerwerk schon verboten. Knapp die Hälfte davon ist in Graubünden. Tierhalterinnen und Tierhalter wird empfohlen, ihre Hunde am Nationalviertel an der Leine zu lassen und Katzen mit Freigang ins Haus zu holen.
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0: Es ist gerade noch ein bisschen kühl heute Morgen mit um die 20 Grad im Churer Rital, Sarganserland und Glanerland. Es bleibt sonnig trocken und es wird vor allem heiß. 34 Grad in der heute Schiers und 33 Grad in Glarus. Viel trinken nicht vergessen, ihr könnt es sicher brauchen.
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0: Vorsicht auf der Autobahn A3, Chur Richtung Zürich, zwischen Wallenstadt und Murg. Hat es einen Unfall gegeben, dort können Sie in den nächsten paar Minuten stocken und stauen. A13 Chur Richtung Zürich, zwischen Wallenstadt und Murg. Ich bin der Mene und ich bin zwar im Herbst auf die Welt gekommen, bin aber das absolute Sommerkind. Darum freut es mich natürlich sowieso ab der Sommermusik, die wir heute den ganzen Morgen auf Radio Grischa spielen. Ich habe eine Lebenserklärung geschrieben an die schönen Seiten vom Sommer. Und die gibt es als nächstes. Jetzt der Kid Rock mit All Summer Long auf Radio Grischa. Es ist 4:30 Uhr.

0: Ganz guten Morgen mit dem Radio von hier. Geniessen noch die Kühle, die ihr habt. Es wird heute im Churer Rital, das ganze Land und kleiner Land, nämlich bis zu 37 Grad. Darum machen wir erst recht Sommervibes hier auf Radio Grisha, wenn schon, denn schon. Der ganze Morgen haben wir die besten Sommersongs für euch zusammengekramt. Und um euch jetzt ein bisschen darauf einstimmen, gibt es von mir eine Liebeserklärung an den Sommer persönlich. Lieber Sommer, die habe ich gerne. Du bist am Morgen im Hellen arbeiten und bei Feierabend noch genug Licht haben, um direkt in den Garten beizen, ans Wasser oder irgendwo zu grillen. Du bist in die Berge flüchten, weil es kühler ist. So wenig Kleider anhaben wie möglich. Die Storre geht tagelang unten lassen und die Bälke im Schlafzimmer geht gerne nicht mehr öffnen. Du bist das Glas wegschletzen, weil es sonst eh wegtropft. Und im klimatisierten Büro arbeiten und bei Feierabend fast erschlagen werden vor Hitze. Du bist ein regelmässiges «Ja, Mami, ich habe mich eingecremt». Ja, logisch, mit 50 Sonnencreme. Und jeden Tag im Body. Du bist Musik von aussen, Kino von aussen, Essen von aussen, Schlafen von aussen. Sommer, du bist heiß und schön und voller Tatendrang. Du bist der ganze Morgen Sommersongs auf Radio Grisha.
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0: Musik auf Radio Grieche. Da ist natürlich auch unser Morgenklassiker im Sommerkleidli. Und ich muss sagen, noch nie hat jemand so schön über Sommer gemotzt wie Loving Spoonful mit Summer in the City. 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In der Strophe singt sie nämlich, wie streng Stadtleben im Sommer ist. Alles lebt, kein Schatten, nur Beton und schwitzende Menschen. Und trotzdem absolut gute Vibes mit Tanzen, solange es noch nicht heiß ist. Heute jetzt mit Summer in the City. Gut zu durchheben.
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1: Im Studio Rahel Köppel. Heute ist der sogenannte World Overshoot Day. Das bedeutet, die Menschen haben bereits heute die Rohstoffe aufgebraucht, welche die Erde innerhalb eines Jahres erneuern kann. Sie beanspruchen also mehr Wald und Acker- und Weideland, als rechnerisch zur Verfügung steht. Zudem stoßen sie mehr CO2 aus, als Wälder und Ozeane aufnehmen können. Würden alle Menschen so konsumieren wie die Menschen in der Schweiz, wäre der weltweite Overshoot Day bereits am 11. Mai gewesen. Heute erreicht die derzeitige Hitzewelle in der Schweiz voraussichtlich ihren Höhepunkt. Dies schreibt das Bundesamt für Meteorologie und Klimatologie. Das Thermometer könnte demnach lokal auf bis zu 38 Grad klettern. Die höchsten Werte werden in der Nordwestschweiz, der Genfersee-Region und in der Dreiseen-Region erwartet. Schon gestern waren an mehreren Orten Temperaturrekorde geknackt worden. Mit fast 37 Grad verzeichneten zum Beispiel unter anderem Messstationen in Zürich neue Hitzerekorde für den Monat Juli. Die Preise für Wohneigentum in der Schweiz bleiben laut einer neuen Studie stabil. Der Immobilienspezialist Würst Partner sieht trotz wirtschaftlicher Unsicherheiten derzeit keine Anzeichen für eine Immobilienblase oder einen deutlichen Preisrückgang. Zwar sind Eigentumswohnungen in einigen Regionen etwas höher bewertet. Insgesamt schätzen die Experten das Risiko einer Überbewertung aber als gering bis moderat ein. In mehreren europäischen Ländern sind neue Waldbrände ausgebrochen, so etwa in Frankreich in der Region Var am Mittelmeer. Mehr als 600 Menschen seien in Sicherheit gebracht worden und 100 Hektar Fläche gerieten in Brand, sagen die Behörden. Einen neuen Brand gibt es auch in Spanien in einem Nationalpark an der Grenze zu Portugal. 12 Ortschaften mussten evakuiert werden. Laut spanischen Medien wurden fast 1000 Menschen aufgefordert, ihr Zuhause zu verlassen. Nach dem Fund von 5 toten Babys in Südfrankreich sitzt ein Paar in Untersuchungshaft. Die Ermittler befragen die mutmaßlich 32-jährige Mutter und ihren gleichaltrigen Lebensgefährten. Die Leichen der Säuglinge waren in der Wohnung des Paares entdeckt worden. Die Hintergründe sind noch unklar, die Ermittlungen laufen. Das Paar hat laut Mitteilung bereits 3 Kinder im Alter von knapp einer Woche, 8 und 9 Jahren.
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2: Heute mit Jasmin Schneider. Ich wünsche einen guten Morgen. Löschflugzeug und Helikopter sind über dem Waldbrandgebiet beim französischen Bordeaux schon seit Tagen im Einsatz. Noch ist das Feuer nicht in der Stadt, gewisse Leute sind aber zur Sicherheit schon evakuiert worden. Stellt sich die Frage, was wäre, wenn es bei uns in der Nähe vom Siedlungsgebiet einen grossen Brand geben würde? Das Graubünden wäre immer vorbereitet, sagt Marco Casanova. Er leitet die Abteilung Gemeindebetrieb des Eilands.
3: Beim Einsatz vom Helikopter, das läuft über das Feuerwehrkommando und die Helikopterfirmen in der Region haben entsprechende Vereinbarungen mit dem Kanton, dass sie im Fall von einem Brand schnellstmöglich in Einsatz kommen können.
2: Dass es zu Graubünden aber so weit kann kommen, wie zurzeit zu Bordeaux, bezweifelt Marco Casanova.
3: In dieser Dimension, wie wir in Frankreich wieder haben dürfen vernehmen, ist hier in der unwahrscheinlicher aufgrund der Topografie und der Gegebenheiten, die in der Landschaft herrschen.
2: Trotzdem haben präventive Massnahmen wegen der hohen Waldbrandgefahr oberste Priorität. Feuerwerk gehören für einen Haufen Leute zum 1. August dazu. Für Tiere kann das laute Knallen aber stressig sein. Auch für die Haus- und Wildtiere bei uns in der Region. Tierschutzorganisationen warnen darum vor dem Nationalfeiertag. Celina Rittich mit den Details.
4: Hunde, Katzen, Ross oder Vögel. Ein Haufen Tiere reagieren auf Feuerwerk mit Angst- und Stressreaktionen, wie die Stiftung Tierschutz bei der Basel in einer Mitteilung schreibt. Sie verstecken die sich, kriegen die Panik oder flüchten die. Jedes Jahr gehen die drum Tiere verloren oder verletzen die sich. Tierschutzorganisationen empfehlen darum, Haustiere am 1. August nicht allein zu lassen. Außerdem sollen die Hunde den ganzen Tag an der Leine sein und Freigängerkatzen frühzeitig ins Haus geholt werden. Abgesehen davon helfen die zöhnte Fenster und Rollläden und Rückzugsmöglichkeiten. In über 100 Schweizer Gemeinden sind private Feuerwerke sowieso schon verboten, 42 davon im Kanton Graubünden, der Rest in den Kantonen Zürich und Aargau.
2: Das Thema Feuerwerk gibt auch national zu reden. Im November entscheidet die Schweizer Stimmvolk über die Feuerwerksinitiative, die will Lutz Feuerwerk einschränken.
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5: Heute Morgen ist es Chur noch angenehm mit 20 Grad. Das ändert sich dann aber relativ schnell. Am späteren Nachmittag ist es dann bis zu 36 Grad. Der Vormittag der bleibt wolkenlos und sonnig. 29 Grad haben wir in Bergün, 25 Grad in Bivio und 35 Grad in Wesen. Gegen den Abend kann es noch ein paar Wolkenfelder geben. Es bleibt aber trocken.
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5: Vorsicht auf der Autobahn A3, Chur Richtung Zürich. Dort staut es und stockt es wegen einem Unfall zwischen Wallerstadt und Murg. Dort brauchen wir ein paar Minuten länger und eine gute Portion Geduld.
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5: Gut aufstehen an dem Donnerstagmorgen. Wir steuern auf die 37 Grad so im griechischen Sendegebiet. Ob das schon Rekordtemperaturen sind, finden wir raus zusammen mit unserem Wetterexpert. Geht als nächstes Musik passend zum Wetter. Haben wir heute Morgen für euch bereit. Nonstop Sommermusik den ganzen Morgen. Schön, sind wir mit dabei im Radio von hier.

0: Sommersong an, Sommersong heute ganze Morgen auf Radio Grischa. 12 ab 7 haben und ja, wir haben es vom Wetter.
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0: Klaus Markwart von Meteo News, ganz einen guten Morgen.
2: Einen schönen guten Morgen hey, miteinander.
0: Klaus, wir haben schon vorausgesagt, es wird heiß heute. Zählen die Temperaturen heute schon als neuer Rekord?
2: Neuer Rekord nicht, aber es geht zumindest in die Grössenordnung von dem Ganzen. Also, ja, so um die 5, 36 Grad fühlt sich extrem warm an, natürlich. Und dazu kommt dann noch der Talwind, der hilft dann vielleicht wieder ein bisschen, dass es nicht ganz so dramatisch ist. Aber ja, man heiße Breher und umreden grosse Hitze jedenfalls. Und jetzt im Vormittag strahlender Sonnenschein. Viel blauer Himmel, noch sind Wolken absolute Mangelware. Denn so richtig Mittag die erste kleine Quellwolke über den Berg. Wir haben am Nachmittag ein bisschen mehr, aber im Vergleich zu gestern, die blieben harmlos. Es bilden sich keine Regengüsse und kein Gewitter. Und zweite Hälfte Nachmittag auf den Abend kommen dann noch vermehrt hohe Wolkenfelder daher, die zu einer Konvergenzzone über Deutschland gehören. Das werden wir dann vielleicht auch sonst noch irgendwo mal hören. Alpen-Nordseitig wird der Wind auffrischen. Vielleicht sogar starke bis stürmische Böen. Graubünden ist davon eigentlich nicht wirklich betroffen, aber ein paar hohe Wolken kommen eben daher. 0 Grad Grenze, 4.500 Meter. In der Höhe variabler Wind aus unterschiedlichen Richtungen.
0: Und du hast schon gesagt, die Wolken bringen nicht viel als Abkühlung, weil es bleibt trocken heute. Ja. Morgen dann aber schon die nächsten Gewitter wieder angesagt.
2: Das ist so. Also morgen ist es wieder ein bisschen anders. Am Vormittag recht sonnig, schwül. Es bilden sich schnell Quellwolken und schon relativ früh am Nachmittag breiten sich dann von Südwesten her erste Regengüsse und Gewitter aus und das nimmt dann also eine Fahrt auf. Ja, da kann es dann halt punktuell wirklich ordentlich schütten, wo Sturmböen sind möglich, weil es halt wirklich kräftige Gewitter sein können und die ziehen dann halt im Laufe vom Abend Richtung Österreich und Italien weiter ostwärts. Und am Samstag geht es halt einfach so leicht veränderlich weiter. Es ist also ein Mischmasch aus Sonne und Quellwolken. Es ist nicht mehr ganz so heiß, um die 30 Grad die Höchstwert. Kann sein, dass vielleicht am Vormittag irgendwo lokal einmal ein Regensprutz ist, dann hört es wieder auf, dann ist wieder sonnig, dann bilden sich neue Quellwolken im Laufe vom Nachmittag, Abend vielleicht wieder da und da, Hitze, Gewitter. Also so leicht wechselhaft, aber die Sonne dominiert nach wie vor. Und wie gesagt, Temperaturen 30 Grad, das ist dann fast schon das Kühlste in der nächsten Zeit, weil ab Sonntag, Montag, Dienstag wird es dann wieder heißer.
0: Alles klar, danke vielmals, Klaus Marquardt, Entschuldigung, yes. Es ist immer jetzt schon heiß.
2: Schönes
0: Tag, wünsche ich dir.
2: Ciao.
0: Tschüss.

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0: Ab heute wird im Tessin um Edelmetall gekämpft an der Europameisterschaft im Mountainbike. Mit dabei sind auch 6 Athletinnen und Athleten aus der Region. Jasmin Schneider.
2: Genauer gesagt sind es 3 Frauen und 3 Männer aus der Region, die der Verband Swiss Cycling für die EM nominiert hat. In der Elite-Kategorie geht der Vital Albina an den Start. Der Tersnauser feiert morgen seinen 28. Geburtstag. Im Shorttrack steht er heute im Einsatz. Das Cross-Country ist dann am Sonntag. An den gleichen Tag sind auch die Elite-Rennen der Frauen. Dort unter den Fahrerinnen ist Ginia Galuri, die 23-jährige Bonaduzerin, fährt nicht mehr jedes Weltcuprennen im Mountainbike, weil sie auch noch viel mit dem Strassenvelo unterwegs ist. Dann sind noch 2 Frauen in der U23-Kategorie gefordert. Das sind das Mara Winter, die in Grabs wohnt, und Anina Hutter aus Trimis. Anina Hutter geht in der Cross-Country-Kategorie am Sonntag als Vize-Europameisterin an den Start. Und dann sind noch 2 junge Bündner bei den U19-Junioren mit dabei. Zum einen ist das der André Steinmann aus Chur. Der 17-Jährige hat letzte Woche Silber an der Schweizer Meisterschaft geholt. Zum anderen ist der Alessandro Soler. Der 17-Jährige aus Lombrain hat diese Saison schon mehrere Top-10-Plätze rausgefahren. Die Rennen der Junioren im Shorttrack sind auch heute. Im Cross-Country sind sie dann am Samstag.
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0: Guten Donnerstagmorgen mit dem Radio von da. Es war 7:30 gewesen. Jetzt werden wir bestens informiert von der Jasmin Schneider.
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2: Bei der Alp Chloe am Melser Hinterberg ist gestern Nacht zu einem tödlichen Unfall gekommen. Das Auto mit vier jungen Leuten drin ist von der Straße abgekommen, einen Hang abgestürzt und hat sich mehrmals überschlagen. Wie die St. Galler Kantonspolizei mitteilt, sind ein 18-Jähriger und ein 19-Jähriger dabei verstorben. Zwei weitere Insassen, ein 17-Jähriger und ein 21-Jähriger, haben sich verletzt und sind ins Spital gebracht worden. Wie es zum Unfall kommen konnte, wird jetzt abgeklärt. Die Flammen vom Waldbrand beim französischen Bordeaux brennen nur noch ein paar Kilometer von der Stadtgrenze entfernt. Als Graubünden ist die Waldbrandgefahr wegen der Trockenheit akut. Ein Feuer wie das zu Bordeaux gilt aber eher als unwahrscheinlich. Trotzdem sagt die Feuerwehr jederzeit bereit, falls es doch zu einem Brand in der Nähe vom Siedlungsgebiet käme, sagt Marco Casanova. Er leitet die Abteilung Gemeinsbetrieb in Ilanz.
3: Die Feuerwehr wird alarmiert via 118 Einsatzleitzentrale. Die Feuerwehr rückt aus, schafft sich einen Überblick und tut nach Möglichkeit den Brand bekämpfen oder mindestens eindämmen.
2: Gerade im Sommer sind Einsatzkräfte besonders gefordert. Schon ein kleines Fünkli kann im trockenen Wald zu einem gefährlichen Brand führen. Feuerwerk und Böller am 1. August bedeutend für einen Haufen Haus- und Wildtier Angst und Stress. Wie die Stiftung Tierschutz mitteilt, flüchtend, verschreckend oder verletzend sich jedes Jahr ein Haufen Tier wegen der Knallerei. In über 100 Schweizer Gemeinden ist das private Feuerwerk schon verboten. Knapp die Hälfte davon sind Bündner Gemeinden. Tierhalterinnen und Tierhalter wird empfohlen, ihre Hunde am Nationalviertel an der Leine zu lassen und Katzen mit Freigang ins Haus zu holen.
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0: Kann also ein bisschen kühl, haben wir seit dem Morgen mit um die 20 Grad im Churer Rheintal, Sarganserland und Glanerland. Es bleibt den Rest des Tages sonnig, trocken und vor allem wird es heiss. 34 Grad heute in Schierz und 33 Grad gibt es klar aus.
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0: Im Moment habe ich keine Meldungen für euch über größere Störungen im Straßenverkehr vor der Südostschweiz. Weiterhin ganz eine gute Fahrt.
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0: Wir begleiten euch heute mit den besten Sommerhits durch den Donnerstagmorgen jetzt mit einem potenziellen Ohrwurm, der euch eventuell noch den ganzen nächsten restlichen Morgen anlaufen wird. In a Circle mit Sweat. Gut aufstehen mit dem Radio von da.

0: Heisser, der Donnerstag auf Radio Grischa und trotzdem machen wir uns bereit für eine neue Runde «Wahr oder nicht wahr?». Jetzt geht es ja von der Temperatur her noch zum Denken. 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Mitspielen könnt ihr jetzt schon per Studiotelefon auf 081 255 55 55. Das Ganze funktioniert nachher so. Ich gebe euch zwei Behauptungen. Eine ist wahr, eine ist nicht wahr. Wenn ihr wisst, was von beidem richtig ist, dann gibt es für euch einen Gutschein für eine runde Gipfeli. 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Nachher sagen, was richtig ist. Und der nächste zum Morgen geht auf uns.
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0: wirft uns gerade zurück ins Jahr 2017. Oh Gott, das ist auch schon 10 Jahre her. Despacito vom Luis Fonsi und dem Daddy Yankee. Einer von unzähligen Sommerhits, die wir heute Morgen für euch spielen. Wir machen weiter mit dem Polo Hofer. Oh, Moment. Haha, da ist er. Vielleicht nicht so der klassische Sommerhit, aber ich meine, was gibt's Besseres als so einen heissen Sommertag in die Berge flüchten zu den Alpenrosen? Da gibt's noch vor dem 8. hier auf dem Sender.
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1: Im Studio Rahel Köppel. Menschenhandel bleibt in der Schweiz ein Problem. Laut den jüngsten Zahlen der Schweizer Plattform gegen Menschenhandel haben spezialisierte Opferhilfen im vergangenen Jahr über 530 Betroffene betreut. Diese Zahl ist laut Mitteilung erneut gestiegen. Mehr als die Hälfte der Opfer wurde sexuell ausgebeutet. Oft waren es Frauen. Trotz fast 90 laufenden Strafverfahren gibt es weiterhin nur sehr wenige Verurteilungen, heißt es weiter. Die Plattform gegen Menschenhandel fordert deshalb eine Verschärfung des Strafrechts und eine bessere Strafverfolgung. Die anhaltende Hitze setzt der Schweizer Landwirtschaft immer mehr zu und löst politische Diskussionen aus. Wie die Neue Zürcher Zeitung berichtet, finden viele Kühe auf ausgetrockneten Weiden kaum noch Futter. Einige Bauern suchen deshalb über soziale Medien neue Weideplätze oder müssen Tiere verkaufen. Besonders angespannt ist die Lage laut dem Bericht bei den Kartoffelproduzenten. Weniger Probleme haben derzeit die Getreidebauern. Immer mehr Menschen aus der Romandie wollen wegen den Wohnkosten nach Frankreich ziehen. Dies zeigt eine Umfrage des Vergleichsdienstes Comparis. Demnach empfindet ein Großteil der Befragten die Mieten oder Kaufpreise in ihrer Region als teuer. Das besonders im Kanton Genf. Die tiefen Wohnkosten in Frankreich sind demnach auch der Hauptgrund für die Attraktivität des Nachbarlandes. In Kongo-Kinshasa steigt die Zahl der Ebola-Fälle laut der UNO rasant an. Die UNO fordert einen massiven Ausbau der Hilfsmaßnahmen, insbesondere mehr Hilfsgüter, mehr Schutzausrüstung und mehr Fachpersonal aus dem Medizin- und Logistikbereich seien dringend nötig. Die Zahl der Fälle verdopple sich alle 20 Tage. Laut dem UNO-Welternährungsprogramm handelt es sich um den am schnellsten wachsenden Ebola-Ausbruch aller Zeiten. In den letzten zwei Monaten seien mehr als 1000 Menschen am Virus gestorben. Das US-Militär hat nach eigenen Angaben seine Angriffswelle gegen Ziele im Iran beendet. Es seien unter anderem militärische Kommandozentralen, Raketen- und Drohnenanlagen sowie Küstenüberwachungs- und Verteidigungsanlagen bombardiert worden, teilt das US-Regionalkommando auf X mit. Die schwere Angriffswelle sei eine Antwort gewesen auf die am Vortag versuchten Raketenangriffe des Irans auf US-Truppen.
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2: Heute mit Jasmin Schneider, ich wünsche einen guten Morgen. Löschflugzeuge und Helikopter sind über am Waldbrandgebiet beim französischen Bordeaux schon seit Tagen im Einsatz. Noch ist das Feuer nicht in der Stadt, gewisse Leute sind aber zur Sicherheit schon evakuiert worden. Stellt sich die Frage, was wäre, wenn es bei uns in der Nähe vom Siedlungsgebiet einen grossen Brand geben würde? Das Graubünden wäre immer vorbereitet, sagt Marco Casanova, er leitet die Abteilung Gemeinsbetrieb des Ilands.
3: Beim Einsatz vom Helikopter, das läuft über das Feuerwehrkommando und die Helikopterfirmen in der Region haben entsprechende Vereinbarungen mit dem Kanton, dass sie im Fall von einem Brand schnellstmöglich in Einsatz stehen können.
2: Dass es das Graubünden aber so weit kann kommen, wie zurzeit zu Bordeaux, bezweifelt Marco Casanova.
3: In dieser Dimension, wie wir in Frankreich wieder haben dürfen vernehmen, ist hier in der unwahrscheinlicher aufgrund der Topografie und der Gegebenheiten, die in der Landschaft herrschen.
2: Trotzdem haben präventive Massnahmen wegen der hohen Waldbrandgefahr oberste Priorität. Feuerwerk gehört für einen Haufen Leute zum 1. August dazu. Für Tiere kann es laut Knallen aber stressig sein. Auch für die Haus- und Wildtiere bei uns in der Region. Tierschutzorganisationen warnen darum vor am Viertag. Selina Rittich.
4: Hund, Katze, Ross oder Vögel. Ein Haufen Tiere reagieren auf Feuerwerk mit Angst- und Stressreaktionen, wie die Stiftung Tierschutz bei der Basel in einer Mitteilung schreibt. Sie verstecken die sich, kriegen die Panik oder flüchten die. Jedes Jahr gehen die drum Tiere verloren oder verletzen die sich. Tierschutzorganisationen empfehlen darum, Haustiere am 1. August nicht allein zu lassen. Außerdem sollen die Hunde den ganzen Tag an der Leine sein und Freigängerkatzen frühzeitig ins Haus geholt werden. Abgesehen davon helfen die zöhnte Fenster und Rollläden und Rückzugsmöglichkeiten. In über 100 Schweizer Gemeinden sind private Feuerwerke sowieso schon verboten, 42 davon im Kanton Graubünden, der Rest in den Kantonen Zürich und Aargau.
2: Das Thema Feuerwerk gibt auch national zu reden. Im November entscheidet die Schweizer Stimmfolge über die Feuerwerksinitiative, die will laut Feuerwerk einschränken.
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6: Viel trinken am Schatten auch nach dem Schaffen am besten direkt im Body. Es wird heute bis zu 36 Grad im Churer Rheintal, also im ganzen Land und kleiner Land, bis zu 27 Grad am Aden und bis zu 31 Grad Disentis. Es bleibt weiterhin trocken, bis am Mittag sicher auch wolkenlos in der Südostschweiz. Morgen Freitag dann um die 35 Grad in der Teller. Gegen den Nachmittag gibt es neben heute teils kräftige Gewitter und Sturmböen.
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6: Im Moment habe ich keine Meldungen für euch über größere Störungen im Strassenverkehr von Südostschweiz. Weiterhin ganz eine gute Fahrt.
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6: Der Donnerstagmorgen ist schon Sportmorgen und da die meisten von uns sich sicher so wenig wie möglich bewegen wollen. Heute bei dieser Hitze geht es für die Mountainbiker dafür im Tessin los. Auch geschwungen wird das Wochenende. Die wichtigste Event für unsere Sportlerinnen und Sportler aus dem Sendegebiet in dieser halben Stunde. Jetzt aber noch eine gute Portion Sommermusik. Von denen haben wir ganz viel, der ganze Morgen, passend zur neuesten Hitzewelle. The Beach Boys mit Kokomo, jetzt da für euch auf Radio Grischa an unserem grossen Sommerhit-Tag.

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0: Der Donnerstagmorgen auf Radio Grischa, nicht nur mit einer schwetten Sommermusik den ganzen Morgen, sondern jetzt auch mit einer Portion Sport. Bei mir im Studio jetzt der Sportchef von der Südostschweiz, der Roman Michel. Guten Morgen.
1: Guten Morgen, hallo.
0: Roman, wir gehen heute ins Sackmehl. Die Schwingsaison die geht langsam zu Ende und unser König, der Armin Orlik, der ist jetzt auf Saisonendsport irgendwie noch in Topform, oder?
1: Ja, genau, absolut. Es geht ja wirklich am Ende entgegen mit dem Kilchberger, dann im September als grosses Highlight quasi das Einpünktchen zum Schluss. Und der Armon Orlik konnte am letzten Wochenende können auf dem Brünig gewinnen. Ist so ein bisschen der erste grosse Festzug eigentlich als König. Der erste grosse Festzug in diesem Jahr. Das Bündner Glarner hat er schon gewonnen. Das Glarner Bündner, das sind zwei, ich sage jetzt mal, kleinere Feste mit überschaubaren Namen eben auch im Teilnehmerfeld. Und der Sieg auf dem Brünig, das ist doch so ein bisschen ein Ausrufezeichen gewesen. Und eben auch so ein bisschen eine Botschaft an die Gegner. Hey, ich bin im Fall da. Wenn es dann eben auf Saisonhighlight zugeht, auf das Kilchberg schwingend Ende der Schwingsaison.
0: Und wenn wir jetzt so ein bisschen zurückschauen auf die erste Saison für ihn als König, ist es eine gute Saison gewesen?
1: Ja, es hat vor allem in den ersten paar Monaten doch recht viele kritische Stimmen gegeben und ich glaube auch zu Recht, oder? So ein bisschen der negative Höhepunkt, das war das Berner Kantonale gewesen, im Wankdorf, wo der Armin Orlik sogar den Kranz verpasst hat. Das ist etwas, was ihm seit 10 Jahren nicht mehr passiert ist und das eben im ersten Jahr als König hat in den Boulevardmedien auch irgendwie so ein bisschen die Runde gemacht, der schlechteste König seit Jahren. So weit würde ich nicht gehen, aber ist sicher ein Saisonbesitzer gewesen. Nicht unbedingt königswürdig, ich glaube, das dürfen wir schon sagen, aber der Armon Orlik, der hat eben die Eigenschaft, dass er genau dann, wenn er muss, parat sein, am Tag X, dass er dann parat ist. Und ich traue ihm durchaus zu, dass das eben am Kilchberger der Fall ist.
0: Darum würdest du sagen, traust du ihm so ein bisschen den Sieg zu? Dort?
1: Genau, aber die Eigenschaft die hat er absolut. Man hat das in den letzten Jahren immer wieder gesehen, vor allem natürlich vor einem Jahr in Glarus, in Mollis, am Eidgenössischen Schwing- und Elberfest, wo er den Königstitel hat gewinnen, dass er eben im Moment X, dass er dort die beste Leistung kann abrufen kann. Und ich traue ihm durchaus zu, auch mit den Resultaten aus den letzten paar Tagen, dass er nachher eben am Kirchberger dort den ganz grossen Triumph kann schaffen kann.
0: Letzte Woche auf dem Brünig hat es eine Szene gegeben, die für rote Köpfe gesorgt hat. Können wir dort noch mal kurz zurückschauen, was dort passiert ist?
1: Genau, das ist recht kurios gewesen. Und mit drin der Werner Schlegel gestanden, ein Verbandskollege vom Armon Orlik, der im vierten Gang verloren hat, der dort im Sagmal gelegen ist. Und dann gibt es ja eigentlich die ungeschriebene Regel im Schwingsport, dass man dem Gegner die Hand tut gehen nach dem Kampf. Der Werner Schlegel hat das nicht gemacht, weil er so hässig war über die Schiedsrichter, weil er gesagt hat, hey, nein, ich bin noch nicht richtig im Sagmal drinnen gelegen. Der Gang, der wäre eigentlich noch nicht fertig. Und die Szene ist Land auf, Land ab diskutiert worden. Was sind jetzt da die richtigen Schwingwerte, die man eigentlich anwenden muss? Ziemlich kuriose Szene gewesen. Aber es zeigt eben auch, wie viele Emotionen in diesem Sport mit dabei sind, wenn eben der Werner Schlegel da den Handschlag zumindest am Anfang verweigert hat.
0: Ganz viele Emotionen im Sagmel bei den starken Männern und emotional wird es auch ab heute im Tessin. Mit einer ganz anderen Sportart vom Mountainbiken haben wir es gerade als nächstes nach dem ultimativen Sommerhit. Vamos a la playa, jetzt hier für euch auf Radio Grischa.
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0: Die wahre Freude im Gesicht vom Südostschweiz-Sportreporter Roman Michel. Haben wir einen guten Sommer heute ausgesucht?
1: Ja, definitiv. Ein bisschen Strand jetzt wäre nicht so schlecht,
0: schon,
1: oder?
0: Gell?
1: Was wird es heute Nachmittag? 37 Grad? Ui.
0: Ja.
1: Ja, ein bisschen Strand würde eigentlich noch gut
0: oder werden. Immer im Buddy.
1: Oder das,
0: nach
1: ja. Zumindest nicht Mountainbiken, wenn wir im Sport bleiben, oder? Das ist im Moment ein bisschen heiß wahrscheinlich.
0: Ja, und im Tessin machen genau. sie müssen aufs Velo. das steht in diesen Tagen ganz im Zeichen vom Mountainbikesport. Im Tessin wird geradelt, die Europameisterschaften sind und ein paar Athletinnen und Athleten aus dem griechischen Sendegebiet sind eben mit dabei, Roman, und die können einfach nicht einfach im Buddy, sondern die müssen tatsächlich aufs Velo.
1: Aufs Velo und die schwitzen wahrscheinlich ein bisschen, wenn sie da im Tessin rumfahren. Wobei, Mountainbike ist ja in den Bäumen. Vielleicht hilft das ein bisschen, aber wahrscheinlich eine kleine Minderung von dieser Hitze. Genau, 5 Bündnerinnen und Bündner sind mit dabei. In der Elite-Kategorie haben wir den Vital Albin und Gini Akaluori. Und nachher haben wir eben auch noch 3 Athletinnen und Athleten, die bei den Junioren im Nachwuchs U23 unterwegs sind. Also so eine kleine Schwette Athletinnen und Athleten aus dem Sendegebiet ist klar nach dem Rücktritt von Nino Schurter. Es fehlt so ein bisschen das grosse Aushängeschild aus Griecha-Sicht, aber gleich ein schönes Gerücht, die wir hier zusammen haben.
0: Und wer von denen siehst jetzt du allenfalls sogar als Medaillenkandidat oder Kandidatin?
1: Ja, ich habe vorher Ginia Galuri und Vital Albin angesprochen, die in der Elite starten tun. Medaille wäre doch eine rechte Sensation, wenn es da noch ganz vorne aufs Podest lange tut. Ich mache mir vor allem Hoffnungen in der U23-Kategorie. Da haben wir mit der Anina Hutter eine Athletin, die definitiv um die Spitzenplätze mitfahren kann. Letzte EM, da hat sie Silber geholt und wir haben sie kurz vor der Heim-EM im Tessin jetzt noch getroffen und sie gesagt, ja, eigentlich nach dem Silber im letzten Jahr sollte sie jetzt noch ein Plätzchen raufgehen. Das wäre dann eben die Goldmedaille. Also Danina Hutter, die hat höhere Ziele, die sie eben auch verfolgen tut in den Hits vom Tessin.
0: Welche Termine bzw. welche Zeit müssen wir uns jetzt unbedingt in die Agenda anstreichen, damit wir das eben könnten miterleben?
1: Genau, heute geht's los mit dem Short Track. Das sind die kurzen Rennen einmal im Mountainbike, quasi der Mountainbike Sprint. Und dann ganz dick anstreichen, sicher morgen, der Teamwettkampf. Ich weiss noch nicht ganz, wer da mit dabei ist. Das tut Swiss Cycling, der Verband, recht kurzfristig dann entscheiden. Schaut sicher auch ein bisschen auf Tagesform dann von den Athletinnen und Athleten, aber da uns das Ganze sicher, um die Resultate mitverfolgen. Und nachher Wochenende ist der Tag der Elite, wo die Frauen dran sind, am Samstag, die Männer dann am Sonntag, also wirklich das ganze Wochenende, wo im Tessin Mountainbike gefahren wird.
0: Und da auf Radio Grieche behalten wir euch selbstverständlich auch auf dem Laufenden. Roman Michel, danke vielmals. Schönes
1: Tag. Danke, dir auch.
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0: Und da geht es weiter mit dem nächsten Sommerhit. Einer zum Weitertanzen. Shakira mit Waka Waka. Jetzt hier für euch. Auf Radio Grieche.

0: Afrika. Gehört zum Sommer wie kaum ein anderer Song. Shakira mit Waka Waka beim Radio von da. Und der nächste Sommerhit haben wir schon in der Pipeline. Katy Perry zusammen mit dem Snoop Dogg am heißesten Tag der Woche, am Donnerstag, 30. Juli, ausschließlich Sommermusik im Programm Hammer. Ja, wir haben sie parat. Katy Perry, jetzt geht in den nächsten 15 Sekunden auf Radio Grisha.
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0: Schönen Donnerstagmorgen mit dem Radio von da.
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0: Ja, es wird heiß. Es wird der heißeste Tag der Woche in der ganzen Region Südostschweiz. Erst gegen den Abend gibt es ein paar Wolken am Himmel. Aber bis seither haben wir 36 Grad in Wallenstadt und 29 Grad in Davos. Morgen Freitag dann am ländlich. Gegen den Nachmittag kann es dann aber starke Gewitter und auch richtige Sturmböen geben.
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0: Stau und stockender Verkehr haben auf der Autobahn A3 Zürich Richtung Chur zwischen Pilten und Niederurnen. Wegen einer Baustelle brauchen die dort im Moment gerade etwa 10 Minuten länger.
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0: Und obwohl der Sommer auch bei hohen Temperaturen Spass machen kann, also vor allem, wenn man einen Body verbringt, ist es aktuell auch gefährlich. Das Feuerverbot wird immer mehr verschärft. Auf was achten müssen, wenn wir draussen sind, das in der nächsten Viertelstunde bis dahin ein Sommerhit nach dem anderen von Clean Bandit. Über Macarena. Haben wir heute Morgen alles für euch bereit. Jetzt Justin Wellington zusammen mit dem Small Jam Aiko Aiko. Ich wünsche ganz einen schönen Morgen beim Radio von da.
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0: 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Wir steuern aufs 1. August-Wochenende zu. Und da müssen wir euch an den meisten Orten, auf Brunch und gemütliches Zusammensein beschränken. In den Kantonen St. Gallen und Glarus gilt das absolut für Verbot. Und auch im Kanton Graubünden kommen immer mehr Regionen dazu. Charlotte Kösling mit den Details.
1: Das absolute Feuerverbot in Graubünden gilt neu auch in den Regionen Rivald, Sursees, Bergün-Filisur, Davos-Klosters und Valmesteir. Damit ist das Feuermachen im ganzen Kanton verboten, ausser im Engadin, wie der Andrea Kaltenbrunner, der Bündner Waldbrandkoordinator, sagt.
2: Die Niederschlagsdefizite sind dort nicht so unterdurchschnittlich wie in den anderen Gebieten. Eigentlich ist im Engadin ist der normale Sommer, wie die anderen Jahre auch. Es ist dort nicht extrem trocken, es ist noch normal trocken, wie es im Engadin, wo es sonst schon wenig Niederschläge hat, eigentlich normal ist. Also von dem her hat man aus diesen Gründen auch noch von einem Verbot abgesehen. Kann aber je nach Wetterentwicklung sich dann später schon auch noch nötig werden, dass es zu einem Verbot kommt.
1: Der wenige Regen von den letzten Tagen hat ihn nicht gelangt, um die Trockenheit zu bekämpfen. Darum hat der Kanton sein Feuerverbot müssen ausweiten. Laut Andrea Kaltenbrunner versteht das die Leute auch.
2: Die Trockenheit ist jetzt schon über Monate ein Thema und ich glaube, die Leute wissen sehr gut Bescheid und man darf auch mal sagen, dass sich eigentlich die Leute sehr gut an die Weisungen und die Verbote halten und dass wir sehr froh sind um die Unterstützung und das Verständnis der Bevölkerung, dass man der Natur und dem Wald Sorge trägt.
1: Abgesehen vom Feuerverbot gibt es auch in den meisten Bündner Gemeinden ein Feuerwerksverbot. Auch das unter anderem wegen der Trockenheit.
2: Wir empfehlen, dass man gar kein Feuerwerk abladen, auch in den Gebieten, wo es kein Verbot hat. Oder die Zündwahrscheinlichkeit von einer Rakete, wenn die in ein trockenes Gebiet reinkommt, ist einfach zu gross.
1: In den Siedlungsgebieten ist jeweils die Gemeinde für das Verbot zuständig. Je nach Ort ist am 1. August stilles Feuerwerk, also zum Beispiel ein Vulkan, erlaubt.
0: Was für Regelungen zum Feuerwerk in der Gemeinde gilt, finden Sie auf der jeweiligen Webseite der Gemeinde. Eine Übersicht, in welchen Regionen ein absolutes Feuerverbot gilt, gibt es unter anderem auf alert.swiss. Bevor ihr also Feuerlen und Raketen ablöhnt, informieren euch gut auf den entsprechenden Plattformen. Trotz dem Feuerwerkverbot machen wir weiter mit der Sommerstimmung. Mit unseren Sommerhits jetzt einen für den Morgensport Macarena. Einer von vielen Sommerhits, die wir heute Morgen für euch spielen, jetzt hier auf Radio Grischa.

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0: Auf Radio Grische, wir schauen kurz auf die Strasse.
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0: Und da haben wir gerade das Telefon gekriegt von einem Hörer. Er ist unterwegs auf der A13 Chur Richtung Süden. Und zwar kurz vor dem Krabteig-Tunnel hat es einen Unfall gegeben. Falls ihr dort vorbeifahren wollt, bitte vorsichtig. Die Polizei ist noch nicht vor Ort. Dann brauchen wir aber sicher noch eine Portion Geduld. A13 Chur Richtung Süden, aber gerade kurz vor dem Krabteig-Tunnel hat es einen Unfall gegeben. Fahren dort bitte vorsichtig.
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1: Im Studio Rahel Köppel. Menschenhandel bleibt in der Schweiz ein Problem. Laut den jüngsten Zahlen der Schweizer Plattform gegen Menschenhandel haben spezialisierte Opferhilfen im vergangenen Jahr über 530 Betroffene betreut. Diese Zahl ist laut Mitteilung erneut gestiegen. Mehr als die Hälfte der Opfer wurde sexuell ausgebeutet. Oft waren es Frauen. Trotz fast 90 laufenden Strafverfahren gibt es weiterhin nur sehr wenige Verurteilungen, heißt es weiter. Die Plattform gegen Menschenhandel fordert deshalb eine Verschärfung des Strafrechts und eine bessere Strafverfolgung. Die anhaltende Hitze setzt der Schweizer Landwirtschaft immer mehr zu und löst politische Diskussionen aus. Wie die Neue Zürcher Zeitung berichtet, finden viele Kühe auf ausgetrockneten Weiden kaum noch Futter. Einige Bauern suchen deshalb über soziale Medien neue Weideplätze oder müssen Tiere verkaufen. Besonders angespannt ist die Lage laut dem Bericht bei den Kartoffelproduzenten. Weniger Probleme haben derzeit die Getreidebauern. Immer mehr Menschen aus der Romandie wollen wegen den Wohnkosten nach Frankreich ziehen. Dies zeigt eine Umfrage des Vergleichsdienstes Comparis. Demnach empfindet ein Großteil der Befragten die Mieten oder Kaufpreise in ihrer Region als teuer. Das besonders im Kanton Genf. Die tiefen Wohnkosten in Frankreich sind demnach auch der Hauptgrund für die Attraktivität des Nachbarlandes. In Kongo-Kinshasa steigt die Zahl der Ebola-Fälle laut der UNO rasant an. Die UNO fordert einen massiven Ausbau der Hilfsmaßnahmen, insbesondere mehr Hilfsgüter, mehr Schutzausrüstung und mehr Fachpersonal aus dem Medizin- und Logistikbereich seien dringend nötig. Die Zahl der Fälle verdopple sich alle 20 Tage. Laut dem UNO-Welternährungsprogramm handelt es sich um den am schnellsten wachsenden Ebola-Ausbruch aller Zeiten. In den letzten zwei Monaten seien mehr als 1000 Menschen am Virus gestorben. Das US-Militär hat nach eigenen Angaben seine Angriffswelle gegen Ziele im Iran beendet. Es seien unter anderem militärische Kommandozentralen, Raketen- und Drohnenanlagen sowie Küstenüberwachungs- und Verteidigungsanlagen bombardiert worden, teilt das US-Regionalkommando auf X mit. Die schwere Angriffswelle sei eine Antwort gewesen auf die am Vortag versuchten Raketenangriffe des Irans auf US-Truppen.
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3: Es wird heute bis zu 36 Grad im Churer Rheintalser ganzer Land und kleiner Land. Das heisst sicher viel trinken am Schatten noch und nach dem Schaffen am besten direkt in die Body. 31 Grad gibt es in Schuhl und 37 Grad zu Krono. Es bleibt trocken, bis am Mittag sicher auch wolkenlos. Morgen Freitag dann weiterhin um die 35 Grad in der Teller. Gegen den Nachmittag gibt es dann aber auch teils kräftige Gewitter und sogar Sturmböen.
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3: Unfall auf der Autobahn A13, Chur Richtung Süden runter, kurz vor dem Krabbteig-Tunnel. Dort hat es vor ein paar Minuten einen Unfall gegeben. Fahren dort bitte vorsichtig und rechnen ein bisschen mehr Zeit ein. Stau und stockender Verkehr hinterher auch auf der Autobahn A3, Zürich Richtung Chur, zwischen Bilden und Niederurne. Wegen der Baustelle brauchen wir dort im Moment etwa 10 Minuten länger.
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3: Ein Sommerhit nach dem anderen haben wir auch diese Stunde noch für euch ausgraben. Und da gibt es einen, der passt nie so gut wie heute.
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3: Ja, die 36 Grad, die haben wir heute tatsächlich in der Südostschweiz. Darum nehmen wir noch einen Schluck Wasser zum Kaffee und gehen hier zusammen durch. Zweiraumwohnung macht den Anfang in dieser Stunde von unseren Sommerhits. Ich wünsche viel Schatten und einen kühlen Kopf mit Radio Grischen.

0: Da haben wir sofort den Geschmack von Salzwasser auf der Lippe und Füße im Meer. Over the Rainbow, einer von unseren Sommerhits. Heute am heißesten Tag der Woche. Gehört auf Radio Grischa.
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0: An heißen Tag wie heute haben wir bestenfalls den ganzen Tag die Läden unten, dass wir irgendwie die Hitze aussperren können. Nach dem Feierabend kommen wir dann heim, stellen das Licht ein, laden das Handy und hückeln vor dem Schlafen noch kurz vor dem Fernsehen. Das ist aber noch nicht immer möglich gewesen. Früher hat es überhaupt keine Elektrizität gegeben. Graubünden war aber Vorreiterin gewesen. In der Schweiz hat nämlich das Graubünden das erste Mal elektrisches Licht brennt. Im Hotel Kulm in Samoritz. Der Hotelpionier Johannes Badrut hat seine Gäste vor 140 Jahre mit dieser Innovation begeistert kann.
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0: Sommerhit nach Sommerhit. Heute Morgen für euch auf Radio Grischa. Bei diesen heissen Temperaturen bringen wir euch auch die passende Musik ins Büro, auf Baustelle und ins Auto. Und da hat unser Musikchef halt wirklich einfach einen Hit nach dem anderen ausgraben. Wir gehen in die tiefsten 90er zurück mit Luna und Bailando noch vor dem Halbi hier auf Radio Grischa.
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0: Da hätte ich am liebsten auch morgen um 9:30 einen Cocktail in der Hand. Die Luna mit bei Lando gehört. 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
1: Das Wetter.
0: Erst gegen den Abend gibt es ein paar Wolken am Himmel. Bis dahin ist es sonnig und vor allem Eis. Heiss. 36 Grad in der Zwellenstadt und 29 Grad in Davos. Morgen Freitag dann nochmal ähnlich wie heute. Gegen den Nachmittag kann es dann aber dann starke Gewitter und auch richtige Sturmböen geben.
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0: Stau und stockender Verkehr hinter auf der Autobahn A3 Zürich Richtung Chur zwischen Bilden und Niederurnen. Wegen der Baustelle brauchen wir dort im Moment etwa 10 Minuten länger.
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0: Ein Sommerhit nach dem anderen haben wir für euch bereit heute Morgen. Ein Spass zum Hören, was da unser Musikchef alles ausgraben hat. Und da sind ganz klar auch Favoriten drunter. Unser Sportchef Roman Michel hat zum Beispiel am liebsten alles, was auf Spanisch ist. Weil alles andere sei ja gar nicht das Gefühl, dass man am Strand sei. Da kommt er auch die halbe Stunde wieder auf seine Küste mit Solo Parati. Was die anderen Grischa-Mitarbeitenden für Lieblingssongs sind, das gibt's als nächstes. Was eure Lieblingssommersongs sind, könnt ihr uns auch gerne melden, wenn ihr wollt. Auf WhatsApp auf 079 255 96 96. Wir machen weiter mit Dive Into Me von Khalid und Elok.
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0: Nüt schreit mehr Sommerhits als Musik auf Italienisch oder wenigstens ein bisschen auf Italienisch, wenn wir uns gehört haben mit Ciao vom Kunz und dem Sebalter. Wir liefern euch den ganzen Morgen schon die heissesten Sommerhits zu den heissesten Temperaturen. Ja, was passt da besser als das? Wir bringen heute die grössten Partykracher und Tanzklassiker direkt zu euch, egal wo auch immer ihr euch gerade befindet. Und ja, da gibt's eine riesige Auswahl an Hits und wir sind da mal im Büro gefragt, zu welchem Song ihr oder sie, unsere Mitarbeitenden, ihre Hüfte am liebsten schwingend.
1: Mein Lieblings-Sommerhit, um mal so richtig tanzen können und mitgrölen, ist «We're going to Ibiza» von Venga Boys.
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3: Ich muss sagen, ich glaube «Lush Life» von Sarah Larsson. Es gibt doch diesen Tanz, den man machen kann, und ich glaube, der zieht mich einfach mit.
4: Also schau, es ist wahrscheinlich kein Sommerbanger, weil es wird immer oder aktuell, seit Monaten ist es Exhibit. Ich höre einfach immer Exhibit, momentan Criminal Set. Warum, weiß ich auch nicht, aber er gibt mir einfach immer gute Vibes.
5: Danza Kuduro, oi, oi, oi, oi. Ja, ich glaube, ich muss nicht mehr erklären, oder?
6: Ich meine, jeder Sommersong ist ein absoluter Banger, aber Danza Kuduro definitiv vorneweg. Ich meine, was gibt es besser? Ich glaube, da könntest du in einer Skihütte Danza Kuduro hören und du fühlst dich sofort am Strand.

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1: Im Studio Rahel Köppel. Die Initianten der Ernährungsinitiative werfen dem Bundesrat irreführende und falsche Informationen vor. Der Verein Sauberes Wasser für alle und Initiantin Franziska Herren haben deshalb beim Berner Regierungsrat eine Abstimmungsbeschwerde gegen den Bundesrat und die Bundeskanzlei eingereicht. In den offiziellen Abstimmungsunterlagen heiße es, der Staat müsste bei einem Ja massiv in die Ernährungsgewohnheiten der Bevölkerung eingreifen. Das stimme nicht, so die Initianten. Über die Ernährungsinitiative wird am 27. September abgestimmt. Eine in einem Sitz eingeklemmte Ladebox für Kopfhörer hat am vergangenen Montag eine Rauchentwicklung auf einem Swiss-Flug von Zürich nach New York verursacht. Das Flugzeug musste wegen des Vorfalls außerplanmäßig im US-Bundesstaat Maine landen, wie die Fluggesellschaft Swiss gestern mitteilt. Eine Ladebox für Kopfhörer war in einen Sitz gerutscht und dort beschädigt worden. Die daraus resultierende Hitzeentwicklung habe den Rauch ausgelöst. Immer mehr Menschen aus der Romandie wollen wegen den Wohnkosten nach Frankreich ziehen. Dies zeigt eine Umfrage des Vergleichsdienstes Comparis. Demnach empfindet ein Großteil der Befragten die Mieten oder Kaufpreise in ihrer Region als teuer. Das besonders im Kanton Genf. Die tiefen Wohnkosten in Frankreich sind demnach auch der Hauptgrund für die Attraktivität des Nachbarlandes. FIFA-Präsident Gianni Infantino verteidigt seine umstrittenen Pläne für die Fußball-Weltmeisterschaft in einer Videobotschaft. Der geplante Einstieg von externen Geldgebern sei eine einmalige Chance, die weltweite Entwicklung des Fußballs deutlich zu beschleunigen. Es sei ein Angebot und Teil eines demokratischen Prozesses. Am Dienstag war bekannt geworden, dass die FIFA die WM teilweise privatisieren will. Ein Teil der kommerziellen Rechte soll an Investoren verkauft werden. Für Infantino Pläne gab es teils scharfe Kritik. Viele Politikerinnen und Politiker kennen ihre eigene Wählerschaft offenbar schlechter als gedacht. Eine Studie zu den eidgenössischen Wahlen 2023 zeigt, Kandidierende aller großen Parteien halten ihre Basis für konservativer, als sie tatsächlich ist. Laut der Studie könnte das dazu führen, dass Parteien bei politischen Themen vorsichtiger handeln und Veränderungen langsamer vorantreiben, berichtet SRF. Besonders deutlich ist diese Fehleinschätzung bei der Mitte.
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3: Viel trinken, schütterweise am Schatten auch. Nach dem Schaffen am besten direkt irgendwo ins Kühlen nass. Es wird heute bis zu 36 Grad im Churerital, Sarganserland und Glanerland. 27 Grad haben wir noch Zamata und 31 Grad zu diesem Tiss. Es bleibt trocken bis am Mittag, sicher auch wolkenlos. Morgen Freitag dann weiterhin um die 35 Grad in der Teller. Gegen den Nachmittag gibt es teils auch kräftige Gewitter und Sturmböen.
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3: Stau und stockender Verkehr hinter auf der Autobahn A3 Zürich Richtung Chur zwischen Bilden und Niederurnen. Wegen der Baustelle brauchen wir dort im Moment etwa 15 Minuten länger. Nonstop-Musik aus den 80er, 90er und 2000er haben wir für euch bereit büschelt mit dabei Zürich West.
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3: Aber auch für die von euch, die sich heute ein bisschen rebellischer fühlen als sonst, haben wir den passenden Soundtrack. Twisted Sister mit We're Not Gonna Take It in dieser Stunde auf Radio Grischen. Wir gehen zusammen durch die Hitzewelle. Ich bin Termine Küchler. Ich wünsche euch einen kühlen Arbeitsplatz und sonst immerhin einen schnellen Feierabend.
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1: Im Studio Rahel Köppel. Im Missbrauchsfall von Untersiggenthal erhalten die Opfer des ehemaligen Aargauer SVP-Grossrats nun doch Sozialgelder. Felix Haldimann.
2: Und zwar muss eine Gemeinde Untersiggenthal den beiden Frauen Ivona L. und ihrer Tochter Paula für 3 Jahre Sozialgelder zurückzahlen. Ursprünglich hat die Gemeinde ihnen nur Nothilfe geben. Deutlich weniger Geld als Sozialhilfe. Das schreibt der Tagesanzeiger. Auch bei der Aufenthaltsbewilligung für die beiden Opfer geht etwas. Das Migrationsamt vom Kanton wird den beiden Frauen eine Bewilligung geben wegen ihrer schlimmen Geschichte. Der damalige Partner von der Ivona L., ein ehemaliger Aargauer SVP-Grossrat, soll beide Frauen betäubt und sexuell missbraucht haben. Wegen dem ist er seit 3 Jahren im Gefängnis.
1: Die Initianten der Ernährungsinitiative werfen dem Bundesrat irreführende und falsche Informationen vor. Der Verein Sauberes Wasser für alle und Initiantin Franziska Herren haben deshalb beim Berner Regierungsrat eine Abstimmungsbeschwerde gegen den Bundesrat und die Bundeskanzlei eingereicht. In den offiziellen Abstimmungsunterlagen heiße es, der Staat müsste bei einem Ja massiv in die Ernährungsgewohnheiten der Bevölkerung eingreifen. Das stimme nicht, so die Initianten. Über die Ernährungsinitiative wird am 27. September abgestimmt. Eine in einem Sitz eingeklemmte Ladebox für Kopfhörer hat am vergangenen Montag eine Rauchentwicklung auf einem Swiss-Flug von Zürich nach New York verursacht. Das Flugzeug musste wegen des Vorfalls außerplanmäßig im US-Bundesstaat Maine landen, wie die Fluggesellschaft Swiss gestern mitteilt. Eine Ladebox für Kopfhörer war in einen Sitz gerutscht und dort beschädigt worden. Die daraus resultierende Hitzeentwicklung habe den Rauch ausgelöst. Viele Politikerinnen und Politiker kennen ihre eigene Wählerschaft offenbar schlechter als gedacht. Eine Studie zu den eidgenössischen Wahlen 2023 zeigt, Kandidierende aller großen Parteien halten ihre Basis für konservativer, als sie tatsächlich ist. Laut der Studie könnte das dazu führen, dass Parteien bei politischen Themen vorsichtiger handeln und Veränderungen langsamer vorantreiben, berichtet SRF. Besonders deutlich ist diese Fehleinschätzung bei der Mitte.

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1: Heiß, heißer der Donnerstag auf Radio Grieche. Und dass wir nicht nur temperaturmässig mitten im Sommer und in der Stimmung sind, haben wir auch den ganzen Morgen die besten Sommersongs für euch parat. Der, der auch nicht fehlen darf in einer Sommerplaylist, ist der Bob Marley. Seine Musik schreit einfach nach heißen Temperaturen. Wir starten jetzt in unsere Sommer-Playlist. Ein Sommersong nach dem anderen haben wir parat für euch. Da reiht sich auch der Alvaro Soler ein. Der ganze Morgen ein Sommer-Hit am anderen. Eine Liebeserklärung an der Sommer persönlich. Liebe Sommer, die habe ich gerne. Du bist am Morgen im Hellen arbeiten und bei Feierabend noch genug Licht haben, um direkt in den Garten beizen, ans Wasser oder irgendwo zu grillen. Du bist in die Berge flüchten, weil es kühler ist. So wenig Kleider anhaben wie möglich. Die Store geht tagelang unten lassen und die Bälke im Schlafzimmer gerne nicht mehr öffnen. Du bist das Glas wegschletzen, weil es sonst eh wegtropft und im klimatisierten Büro arbeiten und bei Feierabend fast erschlagen werden vor Hitze. Du bist ein regelmässiges «Ja, Mami, ich habe mich eingecremt». Ja, logisch, mit 50 Sonnencreme.
2: Mein Lieblings-Sommerhit, um mal so richtig tanzen zu können und mitgrölen, ist «We're going to Ibiza» von Venga Boys. «We're going to Ibiza»
3: «Danza Kuduro» «Oi, oi, oi, oi» «Ja, ich glaube, ich muss nicht mehr erklären, oder?»
4: Ich meine, jeder Sommersong ist ein absoluter Banger, aber «Danza Kuduro» definitiv vorneweg. Ich meine, was gibt es besser? Ich glaube, du könntest in einer Skihütte «Danza Kuduro» hören und du fühlst dich sofort am Strand.
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1: Im Studio Rahel Köppel. Im Missbrauchsfall von Untersiggenthal erhalten die Opfer des ehemaligen Aargauer SVP-Grossrats nun doch Sozialgelder. Felix Haldimann.
2: Und zwar muss eine Gemeinde Untersiggenthal den beiden Frauen Ivona L. und ihrer Tochter Paula für 3 Jahre Sozialgelder zurückzahlen. Ursprünglich hat die Gemeinde ihnen nur Nothilfe geben. Deutlich weniger Geld als Sozialhilfe. Das schreibt der Tagesanzeiger. Auch bei der Aufenthaltsbewilligung für die beiden Opfer geht etwas. Das Migrationsamt vom Kanton wird den beiden Frauen eine Bewilligung geben wegen ihrer schlimmen Geschichte. Der damalige Partner von der Ivona L., ein ehemaliger Aargauer SVP-Grossrat, soll beide Frauen betäubt und sexuell missbraucht haben. Wegen dem ist er seit 3 Jahren im Gefängnis.
1: Noch nie sind in der Schweiz so viele Kilometer mit dem öffentlichen Verkehr gefahren worden. Das teilt der Informationsdienst für den öffentlichen Verkehr Litra mit. Demnach haben alle Bahnreisenden zusammen in den letzten 3 Monaten 6,3 Kilometer zurückgelegt. Gut 5% mehr als im Vorjahr. Das bestätige den anhaltenden positiven Trend und die hohe Attraktivität des öffentlichen Verkehrs in der Schweiz, schreibt Litra. Der Rauch der Waldbrände in Frankreich gelangt in die Schweiz. Dies teilt Meteo Schweiz mit. Südwestliche Winde haben den Rauch der Feuer in den letzten Tagen teilweise in die Schweiz getragen. Zurzeit gäbe es keine Hinweise darauf, dass sich die Wetterlage in den nächsten Tagen markant verändere. Die Südwestwinde blieben erhalten und Rauch werde auch weiterhin in die Schweiz gelangen. Das sorge dafür, dass die Luft zeitweise trüber ist und man den Rauch sogar riechen kann. In der Schweiz haben sich die Wirtschaftsaussichten im Juli verbessert. Das zeigt das Konjunkturbarometer der ETH Zürich. Positive Signale kämen vor allem von den Finanz- und Versicherungsdienstleistern sowie aus dem Baugewerbe. Damit hat sich die Konjunktur nach einem zwischenzeitlichen Dämpfer durch den Irankrieg weiter erholt. FIFA-Präsident Gianni Infantino verteidigt seine umstrittenen Pläne für die Fußball-Weltmeisterschaft in einer Videobotschaft. Der Einstieg von externen Geldgebern sei eine einmalige Chance, die weltweite Entwicklung des Fußballs deutlich zu beschleunigen. Am Dienstag war bekannt geworden, dass Infantino die WM teilweise privatisieren und deshalb einen Teil der Rechte an Investoren verkaufen will.
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3: Am Mikrofon ist Jasmin Schneider. Ich wünsche einen guten. Im Fall von einem Messerangriff am Sarganser Bahnhof von vor 2 Jahren ist das Gericht zu einem Urteil gekommen. Das Kreisgericht Werdenberg-Sarganserland verurteilt den Täter zu 7 Jahren Gefängnis. Dazu muss der Mann mit portugiesischer Staatsbürgerschaft, der zu Chur aufgewachsen ist, die Schweiz für 10 Jahre verlassen. Florian Mani mit den Details.
4: Passiert ist das Ganze im März 2024. Der 23-jährige Mann hat sich am Bahnhof Sargans mit einer weiteren Person getroffen, um das verschreibungspflichtige Medikament Xenex zu übergeben. Ein 45-jähriger Mann hat wollen, dass die beiden weggehen. Daraufhin hat er mit seinem Gehstock auf die beiden eingeschlagen. Als Gegenreaktion hat der 23-jährige das Messer vorgenommen und mehrere Mal auf den 45-jährigen eingestochen. Er hat die Attacken nur knapp überlebt. Der Täter hat in dieser Zeit nicht nur Betäubungsmittel konsumiert, sondern auch weiter verkauft. Für die Taten und die versuchte vorsätzliche Tötung vom Opfer ist er jetzt verurteilt worden, wie der Sarganserländer schreibt. Dazu muss er am Opfer einen Schadenersatz von 15'000 Franken zahlen und er muss eine Suchtbehandlung machen.
3: Auch das Opfer kommt nicht ungeschoren davon. Er wird wegen der Schlägerei zu einer bedingten Geldstrafe von 600 Franken verurteilt. Im Monat wird Chur ein bisschen farbiger und diverser mit der Chur Pride, einer Veranstaltung für queere Menschen. Am letzten Wochenende hat es in Berlin einen Anschlag auf genau so eine Veranstaltung gegeben. Ein bei der Polizei bekannter Islamist ist in eine Menschenmenge gefahren. Jemand ist dabei verstorben, fast 30 Leute sind verletzt worden. Das hält das Organisationskomitee von der Chur Pride aber nicht davon ab, den Anlass durchzuführen, wie Bianca Gansner sagt. Sie ist Präsidentin von Chur Pride.
5: Also wir wissen jetzt umso mehr, warum wir in einem Monat auf die Strasse gehen. Wir haben uns jetzt auch schon Gedanken gemacht. Wir haben am Sonntagabend eine Sitzung gehabt, was schon geplant war, und haben dort uns austauscht, was wir jetzt machen können. Wir haben der Stadtpolizei Chur ein Mail dann gemacht, dass wir in Austausch kommen können und sind dort im engen Kontakt, um zu schauen, wie können wir die Sicherheit noch mehr gewährleisten für die BesucherInnen.
3: Gerade jetzt findet Bianca Ganzner noch wichtiger, dass sich queere Leute zu Graubünden treffen und austauschen können. Während der Pride sei dann auch ein Awareness-Team unterwegs. Bei dem können sich Besucherinnen und Besucher melden, wenn sie während dem Event diskriminiert werden.
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6: Ja, heute ist es in der Region glärig, heisst wolkenloser blauer Himmel. Dementsprechend ist es auch heiss wie ein Kaib. Die Maximaltemperatur in Lefels bei 36 Grad, Zrezüns 35, in San Vittore 34 und in Zernitz 29 Grad. Dass ihr am Ende vom Tag nicht aussieht wie ein verdörrter Löffel, empfiehlt man im Schatten zu bleiben, fleissig trinken und damit der Schöder nicht verbrennt, eingrämen.
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6: Aktuell zeigt es mir nur einen gröberen Knopf an, das bei der Autobahn A13, Zürich Richtung Chur. Dort staut es aber Niederurne bis hinter zum Autobahnkreuz Reichenburg. Wegen einer Baustelle verliert ihr dort bis zu 45 Minuten. Augen auf, ich wünsche allen viel Geduld und noch viel wichtiger, kommt sicher euch im Ziel an.

0: Ich habe es vorher gesagt, heute ist es Kugel heiß und wir machen hier musikalisch das Beste aus der Situation. Wegen dieser Sommer-Hits spielen wir euch, für euch natürlich die besten Sommer-Hits. Braucht ein bisschen, bis man den gehört hat und geschnallt hat. Es ist ganz einfach. Ich habe ein Beispiel. OMC mit How Bizarre zum Beispiel. Oder auch der Santano, der auf eine gewisse Dame scharf ist. Luftig, locker, leichte Sommermusik für euch beim Radio von da anfangen. Tun wir mit Cheerleader.
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0: Sommerfeelings auf Radio Grischa, da wird man nur schon beim Zuhören schwanger. Nick Jam und Enrique Iglesias mit El Berton ist das gsi. Ja, bei so heissen Temperaturen braucht es einfach gute Musik. Und was passt da besser als Sommerhits? Wir bringen heute die grössten Partykracher und Tanzklassiker, eben passend zum Sommer. Und da gibt es ja so eine riesen Auswahl, wo man auswählen kann, wie ticken denn unsere Leute eigentlich so. Wir sind bei uns im Büro umfragen, zu welchem Song sie ihre Hüfte am liebsten schwingen.
1: Mein Lieblings-Sommerhit, um mal so richtig tanzen können und mitgrölen, ist «We're going to Ibiza» von Venga Boys. We're going to Ibiza.
2: Ich muss sagen, ich glaube «Lush Life» von Sarah Larsson. Es gibt nur diesen Tanz, den man machen kann, und ich glaube, der zieht mich einfach mit.
3: Also schau, es ist wahrscheinlich kein Sommerbanger, weil es wird immer oder aktuell, seit Monaten ist es Exhibit. Ich höre einfach immer Exhibit, momentan Criminal Set. Warum, weiß ich auch nicht, aber er gibt mir einfach immer gute Vibes.
4: Danza Kuduro, oi, oi, oi, oi. Ja, ich glaube, ich muss nicht mehr erklären, oder?
5: Ich meine, jeder Sommersong ist ein absoluter Banger, aber Danza Kuduro definitiv vorneweg. Ich meine, was gibt's besser? Ich glaube, du könntest in einer Skihütte Danza Kuduro hören und du fühlst dich sofort am Strand.

Ja, und der nächste ist auch schon parat. Ein Song aus dem 2002 hat auch seinen eigenen Tanz. Und ja, wenn ihr nicht gerade am Autofahren seid, könnt ihr den ja machen. Lass Ketchup mit Ketchup-Song.

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0: Aus Interlaken haben wir gehört, Blush mit Highway, sozusagen der Sommerhit aus dem 2005. Und nachher geht es weiter mit noch mehr Sommerfeeling.
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0: Every time I look around, OMC haben wir gehört mit Haubisor und wir schauen in die Region.
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0: Zusammen mit Jasmin Schneider.
2: Vor zwei Jahren hat es am Sarganser Bahnhof eine Messerstecherei gegeben. Wer den Sarganserländer schreibt, ist jetzt das Urteil da. Das Kreisgericht Werdenberg-Sarganserland verurteilt den Täter zu 7 Jahren Gefängnis. Dazu muss der Mann mit portugiesischer Staatsbürgerschaft, der in Chur aufgewachsen ist, die Schweiz für 10 Jahre verlassen. Und er muss dem Opfer einen Schadenersatz von 15'000 Franken zahlen. Das Opfer selber wird auch verurteilt zu einer bedingten Geldstrafe von 600 Franken, das weil er mit einem Gehstock auf den Täter und noch eine zweite Person eingeschlagen hat. Der Anschlag auf die Queer Community in Berlin vom letzten Wochenende löst auch beim Organisationskomitee für Queer Pride Wut und Entsetzen aus. Sich darum verstecken käme jetzt aber nicht in Frage, sagt Lisa Bonjour von Queer Pride.
3: Es ist ein Angriff auf uns alle und das macht schon extrem traurig und hässig. Und mir persönlich machen so Sachen nicht Angst. Ich finde, das ist jetzt das falsche Gefühl für mich in dem Moment, sondern es ist mir einfach Wut.
2: Die Queer Pride ist Ende August und soll wie geplant durchgeführt werden. Rund um das Gemeindepräsidium von Poschiavo zeichnet sich eine stille Wahl ab. Nur der Davide Vasella hat sich um das Amt beworben. Der 40-Jährige ist Mitte Juni für die SP in den Grossen Rat gewählt worden. Er ist bei einer Treuhandgesellschaft angestellt und Experte für Steuer- und Unternehmensberatung. Dazu bringt er auch politische Erfahrung mit. Er ist zurzeit Vize vom amtierenden Gemeindepräsident Giovanni Jochum. Er hört nach 2 Amtszeiten auf. Genau ihn will der Davide Vasella jetzt beerben. Die Wahl ist Ende September.
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0: Aktuell zeigt es mir nur eine Meldung an, das bei der Autobahn A13 Zürich Richtung Chur. Dort staut es ab Niederurne bis hinten zum Autobahnkreuz Reichenburg. Wegen einer Baustelle verliert ihr dort bis zu 30 Minuten. Augen auf und ich wünsche viel Geduld. Nach 3 Songs gehen wir weiter zum Fall vom Missbrauchsfall von der Untersiggental. Denn der Fall geht weiter. Der Opfer hat die Ausschaffung gedroht. Jetzt sieht es ein bisschen anders aus. Für was sich die Behörden entschieden haben, gibt es nach 3 Songs.

0: Rhythm is a Dancer von Snap haben wir gehört. Und es geht weiter mit einem tragischen Vorfall, wo sich ein kleiner Teil für die Opfer zum Besseren wendet. Denn die Unterstützung für die Opfer im Missbrauchsfall von Untersickertal ist gross. Vor zwei Tagen haben sich Hunderte mit der Ivona und ihrer Tochter Paula solidarisiert. Die Ivona L. hat sich für die Unterstützung auch bedankt. Statt Geld wünschen sie sich, dass man ihren Fall umverzählt und darüber redet. Dass der Fall so viele Menschen beschäftigt, scheint auch zu helfen. Die Behörden haben jetzt zwei Entscheide gegen die beiden Frauen geändert, Felix Haldemann.
1: Unter anderem bei der Sozialhilfe für die Opfer, wo nämlich der ehemalige Aargauer SVP-Grossrat Patrick F. verhaftet worden ist, er, wo die Ivona und ihre Tochter sexuell misshandelt haben soll, sind die beiden Frauen mit nichts da gestanden. Von der Gemeinde Untersiggetal haben sie trotzdem nur Nothilfe statt Sozialhilfe bekommen. Die beiden Opfer hätten aber eigentlich ein Anrecht auf Sozialhilfe gehabt. Jetzt hat sich der Kanton eingeschaltet und sich gegen die Gemeinde Untersiggetal gestellt. Die muss jetzt den beiden Frauen die Sozialhilfe nachzahlen.
0: Ja, und auch beim Aufenthaltsstatus der beiden Opfer haben die Behörden ihre Sicht um 180 Grad geändert. Ihnen hat nämlich die Ausschaffung gedroht.
1: Das Migrationsamt vom Kanton Aargau wird jetzt den Fall als schwerwiegenden persönlichen Härtefall einstufen. Das schreibt der Tagesanzeiger. Beide sollen eine Aufenthaltsbewilligung bekommen. Vor der Berichterstattung hat sich das Migrationsamt gegen den Härtefallentscheid gewehrt. Erst, wo über die beiden Frauen in den Medien berichtet wird, ändert das Amt seinen Entscheid. Von der Situation der Opfer hat das Amt schon länger gewusst.
0: Das Problem mit der Behörde ist für die beiden Frauen aber noch lange nicht fertig.
1: Ob die Ivona L. und ihre Tochter Paula im Land bleiben dürfen, entscheidet als nächstes das Aargauer Verwaltungsgericht. Bekommen die beiden Frauen recht, kommt der Bund ins Spiel. Das Staatssekretariat für Migration müsste dann auch noch entscheiden. Für die Ivona und Paula ist es also noch ein langer Weg.
0: Der Felix Haldimann ist das gewesen zu den neuesten Entwicklungen im Missbrauchsfall von Untersiggetal.
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0: One More Time haben wir gehört von Daft Punk. Und auf den nächsten Beitrag freue ich mich schon den ganzen Morgen, denn er zeigt, wie kreative und lustige Ideen die Leute haben können. Es gibt nämlich ja, mangsartige Weltrekord. In Graubünden zum Beispiel der längste Gabunz. Oder aktuell ist man gerade an einem gelismeten Socken-Weltrekord dran. Im Kanton Glaris ist man auch in den Startlöchern für einen lustigen musikalischen Rekord. Das grösste Nasenflötenorchester der Welt. Der Fritz Bolliger ist der Projektleiter und sagt, das Ganze sei eigentlich eine Schnapsidee.
1: Vor rund 9 Monaten bin ich das erste Mal in Berührung mit einer Nasenflöte im Rahmen von einer lustigen Abend, wo eine Musiklehrerin so kleine Instrumente hat, die sie in der Vorschule Musik ist, Führung und so weiter brauchen. Und die Nasenflöte hat die Gruppe, die da war, hat das fasziniert. Zum einfach mal probieren, kann ich da einen Ton rausbringen, weil es speziell da ist, man blasst mit der Nase und nicht mit dem Mund. Und das hat funktioniert.
0: Das Ziel ist, dass am 15. August in der Stadt Kiel Gloris 500 Leute Nasenflöten spielen. Organisiert wird das vom Sportverein Torball Gloris 11. Sie haben damals an der Kilby ein Festzelt und zum 10-jährigen Jubiläum wollte man etwas Verrücktes machen. Das Gute daran, Nasenflöten kann ich praktisch jeder spielen.
1: Das Lustige ist auch, du musst nicht irgendwie Noten können, du musst nicht irgendwie Griff lernen, sondern es ist wie beim Pfeifen oder beim Singen, du hörst sofort, musst das Maul noch ein bisschen verändern und du merkst schon schnell, wie das tönt. Und das ist wirklich, das ist einfach lustig.
0: Ich habe es auch schon probiert, das ist wirklich witzig, finde ich eine lustige Idee. Und weil es auch der Torball Gloris 11 relativ einfach unterwegs ist und sie haben auch keine Anmeldungen gibt für einen Rekord, wissen der Fritz Bolliger noch nicht, wie viele Leute am Weltrekord werden mitmachen. Sicher ist aber das Lied, das sie spielen. Und da hören wir schnell rein, da hören wir die Nasenflöte nämlich gerade einmal. Eindeutig, Sierra Madre wird nämlich auch aus einem ganz speziellen Grund gespielt.
1: Das ist unser Vereinslied. Sierra Madre, unser Verein, heisst TB Glarus 11. Und da kann man gut singen, Sierra Madre oder eben TB Glarus 11. Und haben auch einen eigenen Text gemacht und dann ist es eigentlich nachgelegen. Und es ist ein Lied, das sehr viele Leute können. Es ist ein Lied, das nicht zu schnell ist. Und es ist ein Lied, das eingängig ist, wo schnell irgendetwas kannst mitdudeln.
0: Also, versammeln wir die Leute am 15. August, Stadt Kiel Gloris. Alle Infos auf tbgloris11.ch.

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1: Im Studio ist der Nico Eichwald. Noch nie sind in der Schweiz so viele Kilometer mit dem öffentlichen Verkehr gefahren worden. Das teilt der Informationsdienst für den öffentlichen Verkehr Litra mit. Demnach haben alle Bahnreisenden zusammen in den letzten drei Monaten 6,3 Milliarden Kilometer zurückgelegt, gut 5% mehr als im Vorjahr. Das bestätigte den anhaltenden positiven Trend und die hohe Attraktivität des öffentlichen Verkehrs in der Schweiz, schreibt Litra. Der Rauch der Waldbrände in Frankreich gelangt in die Schweiz. Dies teilt Meteo Schweiz mit. Südwestliche Winde haben den Rauch der Feuer in den letzten Tagen teilweise in die Schweiz getragen. Zurzeit gäbe es keine Hinweise darauf, dass sich die Wetterlage in den nächsten Tagen markant verändere. Die Südwestwinde bleiben erhalten und Rauch werde auch weiterhin in die Schweiz gelangen. Das sorge dafür, dass die Luft zeitweise trüber ist und man den Rauch sogar riechen kann. In der Schweiz haben sich die Wirtschaftsaussichten im Juli verbessert. Das zeigt das Konjunkturbarometer der ETH Zürich. Positive Signale kämen vor allem von den Finanz- und Versicherungsdienstleistern sowie aus dem Baugewerbe. Damit hat sich die Konjunktur nach einem zwischenzeitlichen Dämpfer durch den Irankrieg weiter erholt. Nach dem schweren Erdbeben im Südwesten Japans ist die Zahl der Todesopfer auf 28 gestiegen. Das teilt die Regierung in Tokio mit. Im betroffenen Gebiet dauern die Such- und Bergungsarbeiten weiter an. Das Beben der Stärke 7,1 hatte zahlreiche Gebäude zerstört. Viele Menschen wurden verletzt, weitere Opfer werden befürchtet. Zudem sind immer noch tausende Haushalte ohne Strom und Wasser. Mehr als 10.000 Menschen verbringen weiterhin die Nächte in Notunterkünften. Die Polizei in Italien hat knapp 7000 E-Roller aus China beschlagnahmt. Dies, weil die importierten Elektroroller nicht den EU-Sicherheitsvorschriften entsprechen, teilt die Polizei mit. Die Roller seien mit Hilfe falscher Unterlagen als E-Bikes verkauft worden und deshalb ohne die vorgeschriebene Zulassung unterwegs gewesen. Der Marktwert der beschlagnahmten Fahrzeuge wird auf rund 5 Millionen Euro geschätzt. Den beschuldigten Unternehmen und seinen Mitarbeitern werden Handelsbetrug und Urkundenfälschung vorgeworfen.
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2: Am Mikrofon ist Jasmin Schneider. Im Fall vom Messerangriff am Sarganser Bahnhof von vor zwei Jahren ist das Gericht zum Urteil gekommen. Das Kreisgericht Werdenberg-Sarganserland verurteilt den Täter zu 7 Jahren Gefängnis. Dazu muss der Mann mit portugiesischer Staatsbürgerschaft, der zu Chur aufgewachsen ist, die Schweiz für 10 Jahre verlassen. Der Florian Mani mit den Details.
3: Passiert ist das Ganze im März 2024. Der 23-jährige Mann hat sich am Bahnhof Sargans mit einer weiteren Person getroffen, um das verschreibungspflichtige Medikament Xenex zu übergeben. Ein 45-jähriger Mann hat wollen, dass die beiden weggehen. Darauf aber hat er mit seinem Gehstock auf die beiden eingeschlagen. Als Gegenreaktion hat der 23-jährige das Messer vorgenommen und mehrere Mal auf den 45-jährigen eingestochen. Er hat die Attacke nur knapp überlebt. Der Täter hat in dieser Zeit nicht nur Betäubungsmittel konsumiert, sondern auch weiter verkauft. Für die Taten und die versuchte vorsätzliche Tötung vom Opfer ist er jetzt verurteilt worden, wie der Sarganserländer schreibt. Dazu muss er am Opfer einen Schadenersatz von 15.000 Franken zahlen und er muss eine Suchtbehandlung machen.
2: Auch das Opfer kommt nicht ungeschoren davon. Der 45-jährige Mann wird wegen der Schlägerei zu einer bedingten Geldstrafe von 600 Franken verurteilt. Im Monat wird Chur ein bisschen farbiger und diverser mit der Chur Pride, einer Veranstaltung für queere Menschen. Am letzten Wochenende hat es in Berlin einen Anschlag auf genau so eine Veranstaltung gegeben. Ein bei der Polizei bekannter Islamist ist in eine Menschenmenge gefahren. Jemand ist dabei verstorben, fast 30 Leute sind verletzt worden. Das hält das Organisationskomitee von der Chur Pride aber nicht davon ab, den Anlass durchzuführen, wie Bianca Gansner sagt. Sie ist Präsidentin von Chur Pride.
4: Wir wissen jetzt umso mehr, warum wir immer Monat auf die Strasse gehen. Wir haben uns jetzt auch schon Gedanken gemacht. Wir haben am Sonntagabend eine Sitzung gehabt, was schon geplant war, und haben dort uns austauscht, was wir jetzt machen können. Wir haben der Stadtpolizei Chur ein Mail dann gemacht, dass wir in Austausch kommen können und sind dort im engen Kontakt, um zu schauen, wie können wir die Sicherheit noch mehr gewährleisten für die BesucherInnen.
2: Gerade jetzt findet Bianca Gansner noch wichtiger, dass sich queere Leute zu Graubünden treffen und austauschen können. Während der Pride sagt dann auch ein Awareness-Team unterwegs, bei dem können sich Besucherinnen und Besucher melden, wenn sie während einem Event diskriminiert werden.
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6: In der ganzen Region wolkenlos blauer Himmel, es ist glärig. Der Sommer der nimmt uns wortwörtlich in Schwitzkasten. Die Maximaltemperatur zu Baden-Gatz bei 36 Grad, in Andiast 31 und St. Moritz 25 Grad. Im Verlauf des Tages kann es ein paar Quellwölkchen geben, die machen aber niemandem etwas, es sollte trocken bleiben. Dass ihr am Ende des Tages nicht aussieht wie ein verdörrter Nöpfel, empfiehlt man im Schatten zu bleiben, fleissig trinken und damit man den Schöder nicht verbrennt, eingrämen.
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6: Da habe ich nur eine Meldung, dass bei der Autobahn A13 Zürich Richtung Chur, dort staut es ab Niederurne bis hinten zum Autobahnkreuz Reichenburg. Wegen einer Baustelle verliert ihr dort bis zu 20 Minuten. Ich wünsche allen viel Geduld.

Ja, den ganzen Tag haben wir die besten Sommerhits für euch parat. Auf die Sommerhits, logischerweise zum Beispiel der da, El Presidente. Put me up. Ah, okay, tief in die 90er. Mr. President, Coco Jumbo, anfangen tun wir, aber mit einer Serienmusik. Unsere Zeit mit haarigen Mannenbrüsten und halb blutigen Weibern im Fernsehen. Dort hat man das so dürfen sagen. Aus Baywatch, I'm always here.

0: Vom Avicii gehen wir direkt auf die Strasse, denn dort ist es ein wenig gefährlich und man muss die Augen aufmachen.
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0: Dann auf der A3 Chur Richtung Zürich zwischen Wallenstadt und Murg. Da besteht eine gewisse Gefahr, da sind Gegenstände auf der Autobahn. So wie es aussieht, sind das Metallteile. Also nochmal Richtung Zürich zwischen Wallenstadt und Murg. Muss man aufpassen, dort hat es Metallteile auf der Autobahn. Fahrt sicher und wir machen weiter mit unseren Sommerhits. Wir gehen tief in die 90er mit dem Präsident Coco Jumbo.

Coco Jumbo vom Mr. President. Passt perfekt zu dem Tag. Wir spielen, weil es so heiss ist, der ganze Tag Sommerhits. Aber irgendwann braucht es doch mal auch ein bisschen Abkühlung. Zumindest musikalisch. Hätten wir da zum Gene Kelly gehen.

0: Singing in the rain, barfuss, ein kleines Regen tanzen. Regentecht in der Welt sowieso mal ein bisschen gut. Zum Abkühlen gehe ich ja auch der eigentlich. Ice, Ice, Baby. Ice, Ice, Baby, aktuell. Müssen wir eigentlich umtexten. Jetzt heisst es einfach... Heiß, heiß, Baby. Ganz einfach. Nicht einfacher als das. Um einen kühlen Kopf zu bekommen. Machen wir natürlich weiter mit Musik. Es kann aber auch sommerlich bleiben, natürlich. Wie wär's mit? Meer. Die fantastischen Vier. Tag am Meer.
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0: Einer zum Mitklatschen. Pharrell Williams mit Happy haben wir gehört. Und ich bin vor allem happy mit der Songauswahl heute. Da muss ich mal unserem Musikchef ein Kränzchen winden. Ein Hit jagt der andere. Einfach zum Finger abschlecken. Und das passt eigentlich perfekt. Denn beim nächsten Song würde ich wahrscheinlich, ja, der italienische Sänger Zucchero einer gerne den Finger abschlecken. Der Vater vom italienischen Blues, Zucchero mit Baila, Sexy Thing, geht als nächstes beim Radio von da.
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0: Bujo, Zucker mit Beila haben wir gehört und wir machen den Blick auf die Strasse.
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0: Bei der Autobahn A13 Zürich Richtung Chur. Dort staut es ab Niederurne bis hinten vor Riechenburg. Wegen einer Baustelle verliert ihr dort bis zu 20 Minuten. Und wer am Wallensee ins Gäse will, kann ein bisschen abkühlen, kann das sehr gerne machen. Einfach ohne Auto. Die Parkplätze sind geschlossen, weil die voll sind. Ja, den ganzen Tag bringen wir Sommerhits weg, der Sommerhits, die besten Sommerklassiker, Party, Musik, alles zusammen. Wir haben vorher schon ein bisschen im Büro umgefragt, hey, was ist denn euer absoluter Lieblingssong? Meiner ist eigentlich noch gar nicht gekommen. Der kommt jetzt dann als nächstes, dann, ja, für einen Sommersong gehört einfach der dazu. 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Ah, das ist wirklich mein Sommersong. Mein Name ist Dias Fritschi und wir machen weiter mit Mike Posner. I took a pill in Ibiza. Das ist wahrscheinlich nicht so gescheit.

0: Don Henley haben wir gehört mit The Boys of Summer. Ja, es ist Sommerferienzeit und viele Leute gehen irgendwo ins Ausland ein bisschen abschalten. Und dann gibt es natürlich aber auch derartig, die nicht fortgehen. Genau für die letzteren Genommensten gibt es in der kleinsten Hauptstadt von der Schweiz Jahr für Jahr etwas. Die Sommerbühne im Volksgarten Gloris ist für all die Leute, die daheim bleiben und gleich im Sommer etwas erleben wollen. Das Programm ist extrem vielseitig. So hat letzte Woche zum Beispiel die Big Band No Limits den Start gemacht. Blues und Country gibt's, aber auch junge Bands haben ihre Plattform, wie zum Beispiel die Liptons.
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0: Auch Harmoniemusiker und Rockbands haben schon auf der Sommerbühne gespielt. Mit dieser will ich mir eine Plattform bieten, die es heutzutage nur noch wenig gäbe, sagt der Mitorganisator Kasper Marti.
3: Also sind jetzt fast ausschließlich regionale Musikgruppen oder sicher einige mit einem regionalen, mit einem kantonalen Bezug. Und dass das auch immer wieder Jüngere sind, es hat übrigens auch immer wieder Ältere, die haben manchmal auch Mühe, einen Auftritt zu finden. Gerade unsere älteren Jazzer, die haben natürlich jahrelang die Sommerbühne geprägt mit ihrer Musik.
0: Es gehört auch zum Konzept, dass die Sommerbühne gratis ist. Das Angebot wird von der Bevölkerung geschätzt und es hat immer ein bisschen Leute. Daheimgebliebene oder auch Touristen, die gerade rum sind. Nach 20 Jahren sei das Ziel eigentlich erreicht, dass das Gloris etwas laufe.
3: Ja, 20 Jahre ist halt gleich eine lange Zeit. Man wird die Eltern, die was organisieren, das sind immer noch die gleichen. Und es gibt jetzt auch sonst einiges im Sommer. Das klar ist, so dass man sich schon überlegen muss, und das tun wir uns eben auch, ob die Sommerbühne in dieser Art als Sommerbühne noch weiter geht. Kann noch weiter gehen, wissen wir noch nicht, aber vielleicht auch in einer anderen Art.
0: Bis am Freitag geht es weiter mit der Sommerbühne, unter anderem mit Rock'n'Roll Blues, Pop und am Freitag dann der Abschluss mit der Glarner Band Ramblers, die selber auch ihr 45-Jährigen feiern.

0: Bam. Guns N' Roses geht ab in das Zäpfli Paradise City, haben wir gehört.
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2: Im Studio ist der Nico Eichwald. In der Schweiz nutzt fast jeder vierte Kryptowährungen. Kryptowährungen seien in der Schweiz über den Status eines Nischenthemas hinausgewachsen, zeigt eine Studie des Beratungsunternehmens Bearing Point. Besonders verbreitet ist die Nutzung bei der Generation der 18- bis 24-Jährigen. Deutliche Unterschiede zeigen sich auch bei den Geschlechtern. Männer nutzen Kryptowährungen deutlich öfter als Frauen. Auch im Vergleich mit den deutschsprachigen Nachbarländern zeigt sich eine hohe Akzeptanz. Spaniens Ministerpräsident Sanchez hat den Notstand wegen der Waldbrände aufgehoben. Die drei Brände seien inzwischen weitgehend eingedämmt oder völlig unter Kontrolle. Die meisten Evakuierungen und Ausgangsbeschränkungen, von denen insgesamt rund 90.000 Menschen betroffen waren, seien aufgehoben. Allerdings nähert sich erneut eine Hitzewelle. Sanchez rief die Bevölkerung deshalb zu besonderer Vorsicht auf. In Österreich soll der Wehrdienst in der Armee verlängert werden. Aufgrund der veränderten geopolitischen Situation soll die Dienstzeit von 3 auf 9 Monaten verlängert werden, teilt der österreichische Bundeskanzler mit. Es reiche nicht, neues Gerät anzuschaffen, wenn Soldatinnen und Soldaten im Ernstfall damit zu wenig Übung hätten, sagte er. Die Reform soll nächstes Jahr eingeführt werden. Nach dem schweren Erdbeben im Südwesten Japans ist die Zahl der Todesopfer auf 28 gestiegen. Das teilt die Regierung in Tokio mit. Im betroffenen Gebiet dauern die Such- und Bergungsarbeiten weiter an. Das Beben der Stärke 7,1 hatte zahlreiche Gebäude zerstört. Viele Menschen wurden verletzt, weitere Opfer werden befürchtet. Zudem sind immer noch tausende Haushalte ohne Strom und Wasser. Mehr als 10.000 Menschen verbringen weiterhin die Nächte in Notunterkünften. Die Ebola-Epidemie in der Demokratischen Republik Kongo breitet sich rasch weiter aus. Über 1500 Menschen sind seit Ende April nachweislich am Virus gestorben. Das sind fast die Hälfte aller nachgewiesenen Ansteckungen, wie die kongolesische Regierung mitteilte. Die Zahl der im Labor bestätigten Infektionen stieg auf über 3400 an. Experten gehen von einer hohen Dunkelziffer an Infektionen aus, die bislang nicht erkannt oder nicht gemeldet wurden. Die Infektionszahlen steigen so schnell wie noch nie zuvor bei einem Ebola-Ausbruch an.
1: Das Wetter.
0: In der ganzen Region haben wir es erklärt, heisst wolkenlos blauer Himmel. Die Sonne brennt oben und selbst merkt man natürlich auch deutlich an den Temperaturen. Die Maximaltemperatur in Sorte bei 36 Grad, in Netschl 35 und in Schkuhl 33 Grad. Im Verlauf des Tages kann es ein paar Quellwölkli geben, die machen aber niemandem etwas, es sollte trocken bleiben.
1: Verkehr.
0: Auf der Autobahn A3, Zürich Richtung Chur, dort staut es ab Niederurne bis hinten vor Reichenburg. Wegen einer Baustelle verliert ihr dort bis zu 10 Minuten. Und wer am Wallensee jetzt Gäse will, kann ein bisschen abkühlen, kann das gerne machen. Einfach ohne Auto. Die Parkplätze, die sind zu, weil die voll sind.

Ja, wegen dem heissen, wie ich finde, wunderschönen Tag haben wir die ganze Zeit Sommerhits gespielt. Jetzt machen wir einen Abstecher, wieder ein bisschen timed. Wir gehen in die Schweiz. Eine ganze halbe Stunde hören wir das Beste aus unserem Land und natürlich auch aus Graubünden, Sarganser und Glanerland. Ich hebe jetzt mal schnell meinen Ranzen in die Sonne und dann um 4 Uhr bin ich wieder für euch da. Wir legen los mit Dada Antiportas Last Dance.

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1: Im Studio ist der Nico Eichwald. In der Schweiz nutzt fast jeder vierte Kryptowährungen. Kryptowährungen seien in der Schweiz über den Status eines Nischenthemas hinausgewachsen, zeigt eine Studie des Beratungsunternehmens Bearing Point. Besonders verbreitet ist die Nutzung bei der Generation der 18- bis 24-Jährigen. Deutliche Unterschiede zeigen sich auch bei den Geschlechtern. Männer nutzen Kryptowährungen deutlich öfter als Frauen. Auch im Vergleich mit den deutschsprachigen Nachbarländern zeigt sich eine hohe Akzeptanz. Spaniens Ministerpräsident Sanchez hat den Notstand wegen der Waldbrände aufgehoben. Die drei Brände seien inzwischen weitgehend eingedämmt oder völlig unter Kontrolle. Die meisten Evakuierungen und Ausgangsbeschränkungen, von denen insgesamt rund 90.000 Menschen betroffen waren, seien aufgehoben. Allerdings nähert sich erneut eine Hitzewelle. Sanchez rief die Bevölkerung deshalb zu besonderer Vorsicht auf. In Österreich soll der Wehrdienst in der Armee verlängert werden. Aufgrund der veränderten geopolitischen Situation soll die Dienstzeit von 3 auf 9 Monaten verlängert werden, teilt der österreichische Bundeskanzler mit. Es reiche nicht, neues Gerät anzuschaffen, wenn Soldatinnen und Soldaten im Ernstfall damit zu wenig Übung hätten, sagte er. Die Reform soll nächstes Jahr eingeführt werden. Die Ebola-Epidemie in der Demokratischen Republik Kongo breitet sich rasch weiter aus. Über 1500 Menschen sind seit Ende April nachweislich am Virus gestorben. Das sind fast die Hälfte aller nachgewiesenen Ansteckungen, wie die kongolesische Regierung mitteilte. Die Zahl der im Labor bestätigten Infektionen stieg auf über 3400 an. Experten gehen von einer hohen Dunkelziffer an Infektionen aus, die bislang nicht erkannt oder nicht gemeldet wurden. Die Infektionszahlen steigen so schnell wie noch nie zuvor bei einem Ebola-Ausbruch an. Die Polizei in Italien hat knapp 7000 E-Roller aus China beschlagnahmt. Dies, weil die importierten Elektroroller nicht den EU-Sicherheitsvorschriften entsprechen, teilt die Polizei mit. Die Roller seien mit Hilfe falscher Unterlagen als E-Bikes verkauft worden und deshalb ohne die vorgeschriebene Zulassung unterwegs gewesen. Der Marktwert der beschlagnahmten Fahrzeuge wird auf rund 5 Millionen Euro geschätzt. Den beschuldigten Unternehmen und seinen Mitarbeitern werden Handelsbetrug und Urkundenfälschung vorgeworfen.
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1: Diese Woche in den Minutas Rumantschas nimmt unser Moderator Lukas Battista euch mit auf einen spannenden Geschichtsunterricht aus dem Kanton Graubünden. Stellt euch vor, es ist Feierabend, ihr schaltet das Licht ein, macht die Stehlampe an, ladet das Handy und dann stellt ihr noch den Fernseher ein. Für uns heute völlig normal, oder? Aber das ist nicht immer so gewesen. Früher hat es überhaupt keine Elektrizität gegeben. Aber wissen ihr, wo in der Schweiz zum ersten Mal ein elektrisches Licht brennt hat? Die Antwort liegt in Graubünden, nämlich im Hotel Kulm in St. Moritz. Der Hotelpionier Johannes Badrut hat seine Gäste schon vor über 140 Jahren mit dieser Innovation begeistert. Genau um diese Geschichte geht es heute in den Minutas Rumantschas.
2: 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Fascinante. 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
1: Im Studio ist der Nico Eichwald. Der vorgeschlagene Investorendeal für die Fußball-Weltmeisterschaft sei vor allem ein Bluff. Das sagt der ehemalige FIFA-Funktionär Guido Tognoni. FIFA-Präsident Gianni Infantino will die WM für Investoren öffnen, was gerade in Europa kritisiert wird. Er verfolge damit vor allem das Ziel, die WM auf 64 Mannschaften zu erhöhen, vermutet Tognoni.
2: Dadurch hat man ein bisschen Verhandlungsspielraum gegenüber den Gegnern, die von dem Projekt und sagt, okay, wenn ihr das nicht wollt, dann machen wir aber wenigstens die 64er WM. Und da ist leicht auszurechnen, dass man für eine 64er WM mit den vielen kleinen Verbänden, dass man da eine Mehrheit herbringt, um eine 64er WM durchzuführen.
1: Insbesondere im europäischen Verband UEFA regt sich Widerstand. Aus Europa kamen Vorwürfe, die FIFA wolle sich so die Zustimmung ihrer Mitgliedsverbände quasi erkaufen. Schon kurz nach dem Mittag sind in der Schweiz die ersten Temperaturrekorde gefallen. Am höchsten sind die Temperaturen in Basel-Binningen. Kurz nach 14 Uhr gab es mit 39,7 Grad sogar einen Allzeitrekord, schreibt Meteo Schweiz. Zudem wurde die höchste je auf der Alpen-Nordseite gemessene Temperatur egalisiert. Die Tageshöchstwerte werden im Sommer normalerweise erst zwischen 16 und 18 Uhr erreicht. Grund dafür sei, dass die Sonneneinstrahlung zunächst vor allem den Boden erwärmt und dieser danach die Luft. Die aktuelle Hitzewelle sorgt für Wassermangel in einigen Schweizer Berghütten. Dagegen ergreift der Schweizer Alpenclub SAC jetzt Maßnahmen. So werden beispielsweise die wassergespülten Toiletten geschlossen, stattdessen werden die Winterplumpsklos geöffnet. Eine weitere Maßnahme sei das Abstellen des Wassers in Waschräumen, schreibt der SAC. Gäste sollen Zähne putzen und Mund spülen mit einem Glas Mineralwasser. Auch für den Abwasch soll Gebrauchtwasser wieder verwendet werden. Das Vertrauen der deutschen Bevölkerung in den Staat ist auf einen Tiefstand gesunken. Nur noch knapp ein Fünftel trauen dem Staat zu, seine Aufgaben erfüllen zu können. Das ist deutlich weniger als in den Vorjahren, wie eine Umfrage des Beamtenbunds zeigt. Ein Großteil glaubt zudem, dass der Staat mit den Aufgaben und Problemen überfordert ist. In einem Bereich hat das Vertrauen aber deutlich zugenommen. Bei Asyl- und Flüchtlingspolitik halten den Staat nur noch 16% für überfordert.
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4: Ja, in der ganzen Region ist es glärig, heisst praktisch wolkenlos und blauer Himmel. Die Sonne brennt oben ab und selbst merkt man deutlich an den Temperaturen. Die Maximaltemperatur in Rotenbrunnen mit 34 Grad, Dissentis 32 und in Le Prese 31 Grad. Im Verlauf von dem täglich kann es mal ein paar Quellwölkchen geben. Die bleiben harmlos, es sollte trocken bleiben.
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4: Gröberen Stau gibt es aktuell keinen. Ein kleines Stocken tut es auf der A13 San Bernardino Richtung Chur zwischen Rotenbrunnen und Bono. Tut's auch schwer, kommt man voran zu Chur auf der Masanzerstrasse statt ein- und auswärts. Gute Fahrt wünsche ich euch.

0: Ich bin vorher noch schnell draussen und ich kann mit gutem Gewissen sagen, es ist ein Schwierz, mich hat es schier putzt draussen. Ich persönlich finde das super, für die Natur ist es aber missli. Dazu kommt, dass es eigentlich schon viel zu lang trocken ist.
1: Ausser der Februar und der Juni sind alle Monate trocken gewesen. Und zudem ist dann seit Juni noch die Hitze dazugekommen, die die Verdunstung noch fördert. Also es fehlt uns wirklich an Wasser.
0: Ja, und jetzt die zweite Hitzewelle. Das sagt der Yves Quirin vom Bündner Amt für Natur und Umwelt. Und bis auf Zengodin gilt auch ein absolutes Feuerverbot. Aber wer wird das dann eigentlich bestimmen, wo es wann zu trocken ist? Das klären wir nach zwei Songs.

0: Surfing USA. Musik zum Klassviertelschwenken, Beach Boys mit Surfing USA, haben wir gehört. Ja, wir haben ja gemeint, wir haben gesagt, wenn es schon so heiß ist, bringen wir auch ein bisschen Sommermusik zu euch. Ich geniesse es extrem, wenn es so heiß ist. Für die Umwelt ist es aber auf längere Sicht nichts Gescheites und auch gefährlich. Nach wie vor gilt fast in der ganzen Südostschweiz eine hohe Waldbrandgefahr. Einzige Mengadin ist die Situation ein klein besser. Aber wie wird eigentlich bestimmt, wenn es zu trocken ist? Und wie viel Regen braucht es am Ende, um die Situation zu entschärfen? Das hat unser Florian Mani mit Experten dürfen zu Tamins anschauen. Im Wald ist er im Gelände vor einem rund 40 cm tiefen Loch gestanden. Anhand von dem können die drei Faktoren angeschaut werden, um herauszufinden, wie gross die Waldbrandgefahr eigentlich sei, sagt der Matthias Kalberer. Er leitet beim Bündneramt für Wald- und Naturgefahren die Region Rital. Jean Fick.
1: Zum Ersten tun wir eigentlich die Vegetation beurteilen. Und dann schauen wir, hat es Trockenheitssymptome, hat es dürre Partien rum, oder es gibt sogar schon Trockenheitssymptome bei den Bäumen. Habe ich jetzt eigentlich Trockenheitssymptome, Krautschicht, Vorjahresvegetation, sieht man auch, das Gras ist trocken. Das sieht man hier eigentlich in der Pflanze. Und die Streu ist eigentlich trocken. Und im Boden innen ist es eigentlich auch schon zerfällt und ist staubig.
2: Damit können die Gefahrenstufen auch gut von Auge gesehen werden. Im buddelten Loch ist einzig der oberste Teil vom Boden dunkelgrau und lässt sich ein bisschen kneten. Alles andere kann man gut wegschaufeln und es staubt dabei zünftig. Darum sind Feuer im Wald momentan in weiten Teilen der Südostschweiz auch so gefährlich. Der Matthias Kalberer macht zum Beispiel, wenn jetzt im Taminzer Wald durch Funkenflug ein Brand ausbrechen würde.
1: Man kann sich vorstellen, hier haben wir jetzt auf einem Hektar Wald, also auf 100 Meter Holzvorrat von 300 bis 400 Kubikmeter. Mit denen könnte man etwa 100 Einfamilienhäuschen in einem Jahr heizen. Wenn das auf einmal brennt, hat das so eine eigentliche Energie, dass man das niemals mehr zu löschen kommt.
2: Und auch wenn es einmal ein bisschen regnen käme, helfe das nur zum Teil. Das zeige ich zum Beispiel neben dem geschaufelten Loch. Für das laufen wir 10 Schritte weiter. Jetzt sind wir mitten im Gebüsch. Die Sonne die mag gar nicht reinscheinen und auf dem Boden liegen die Blätter.
1: Was man sehr schön sieht, ist eigentlich auch im Boden, innen, im Wald, jetzt eigentlich auch schon in der oberen Schicht, ist weniger Feuchtigkeit drin als jetzt an der offenen Stelle. Da sieht man eigentlich sehr schön, dass hier der Boden auch relativ oberflächlich noch immer noch fast staubtrocken ist. Das ist einfach, weil im Wald rein, der Regen kommt eigentlich mal auf Blätter und verdunstet dort dann eigentlich schon zu einem grossen Teil.
0: Ja, und darum bräuchte es jetzt über längere Zeit regelmässig Regen. Mal ein Gewitter mit starkem Regen helfe da nur kurz. Ja, und weil es momentan noch zu trocken ist, gilt in der Kanton Gloris St. Gallen und einem grossen Teil von Graubünden ein absolutes Feuerverbot. Und in dem Fall heizen wir anders ein. Am besten mit Musik.
3: Heißt das auch.

0: Ja, da sind wir tief in den 60erinnen. Südafrikanische Lebensfreude auf Radio Grisha. Miriam Makeba mit Pata Pata haben wir gehört. Und genau so, höchstsommerlich geht es nachher weiter. Sunroof geht nach einem kurzen Augenblick, genauer gesagt, 32 Sekunden.
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0: Sunroof vom Niki Jurhammer gehört und wir wirft mal einen Blick auf die Strasse.
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0: Ja, alle zusammen auf der Strasse fahren anständig. Ich habe keine Meldung über gröbere Staus oder Unfälle. Einzig etwas am Wallensee, da darf man sich natürlich abkühlen wegen dieser Hitze. Einfach zu Fuss beim Gäsee. Dort sind alle Parkplätze besetzt, somit auch geschlossen die Parkplätze. Also wer ins Gäsee will, ins Wallensee reingumpen, mit Velo oder zu Fuss gehen. Ja, den ganzen Tag spielen wir schon Sommerhits, Sommersongs und da darf natürlich einer nicht fehlen, wenn es um solche Themen geht. Achtung, es geht um ein Hündli und ein Schweizer Star-DJ. Jetzt wisst ihr, von was ich rede.
2: Chihuahua! 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
0: DJ Bobo mit Chihuahua, nachher geht als nächstes, eigentlich so ein Kindchen-Song, aber ich habe jedes Mal Freude, wenn er gespielt wird. Wir fangen an mit etwas ganz anderem, etwas, was ich schon so lange nicht mehr gehört habe und wo ich den riesen Plausch habe, was er bei uns auf dem Radio Grischa läuft, Giovanotti. Ciao Mama!

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0: DJ Bobo mit Chihuahua. Ja, der Sommer hat uns wirklich im Schwitz gekostet. Das Blutwunder ist es, wie heiss es ist. Und bei so heissen Temperaturen braucht es einfach gute Musik. Und was passt da besser als Sommerhits? Wir bringen heute die grössten Partykracher und Tanzklassiker direkt zu euch. Da gibt es ja so eine riesen Auswahl an Hits. Und wir sind einfach mal bei uns im Büro umfragen, zu welchem Song sie ihre Hüfte am liebsten schwingen.
1: Mein Lieblings-Sommerhit, um mal so richtig tanzen können und mitgrölen, ist «We're going to Ibiza» von Venga Boys. We're going to Ibiza.
2: Ich muss sagen, ich glaube «Lush Life» von Sarah Larsson. Es gibt doch diesen Tanz, den man machen kann, und ich glaube, der zieht mich einfach mit.
3: Also schau, es ist wahrscheinlich kein Sommerbanger, weil es wird immer oder aktuell, seit Monaten ist es Exhibit. Ich höre einfach immer Exhibit, momentan Criminal Set. Warum, weiß ich auch nicht, aber er gibt mir einfach immer gute Vibes.
4: Danza Kuduro, oi, oi, oi, oi. Ja, ich glaube, ich muss nicht mehr erklären, oder?
5: Ich meine, jeder Sommersong ist ein absoluter Banger, aber Danza Kuduro definitiv vorneweg. Ich meine, was gibt es besser? Ich glaube, du könntest in einer Skihütte Danza Kuduro hören und du fühlst dich sofort am Strand.

Ja, Sommerhitz passt perfekt zu dem heißen Tag und schlägelweg geht's natürlich weiter. Bellini mit seinen schwitzigen Körper, die an sich reiben. Samba de Janeiro.

0: Ja, nach Chihuahua und Samba de Janeiro hat's gut, du wieder mal oben runter zu kommen. Denn gute Musik geht da völlig ohne Spektakel und dass es brennt. Eagles mit Tequila Sunrise haben wir gehört. Und ein kleiner Ernst dazu und her geht's, wenn man ein bisschen umschaut über den Tellerrand. Ein Teil von Europa brennt. Vielleicht so ein bisschen überdramatisiert könnte man die aktuelle Lage an gewissen Orten auf unserem Kontinent zusammenfassen. Im Infokompakt gibt's im weitesten Sinn auch ein bisschen, geht's ein bisschen um die Feuer, Rutschmenzi.
1: Ja, genau. Und zwar Waldbrand, wie zum Beispiel die zu Bordeaux, die ja kurz vor dieser Grossstadt sind, haben wir uns gefragt, wie sieht denn das aus, wenn es bei uns im Sendegebiet so wäre? Also wenn Waldbrand Dörfer bedroht? Oder wäre das gar nicht möglich? Die Antwort gibt es nach dem 5. Aber wir haben nicht nur auf das Dramatische geschaut, sondern wir haben auch ein bisschen auf die schönen Sachen im Leben geschaut und so eins soll auch das Opener, ein Opener zu Bonaduz werden.
2: Es ist immer sehr ein spezieller Moment, wenn am Freitag den Besucher innen aufs Gelände strömen, wo man ja eine Woche lang einfach am Arbeiten war und am Bauen. Und ja, also ich bin jedes Jahr, freue mich sehr fest und es ist immer wieder eine super Erfahrung und es macht Spass.
1: Seid eine der Helferinnen, die beim Aufbau mit anpackt und bei dem Aufbau sind wir vorbeischauen.
0: Die und noch andere Themen gibt's nach dem 5 hier auf Radio Grischa im Infokompakt. Heute mit dem Rutschmenzi.
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1: Im Studio ist der Nico Eichwald. Der vorgeschlagene Investorendeal für die Fußball-Weltmeisterschaft ziele vor allem auf kleine Landesverbände ab. Das sagt der ehemalige FIFA-Funktionär Guido Tognoni. FIFA-Präsident Infantino will die WM für Investoren öffnen. Kritiker sehen darin vor allem einen Versuch, sich die Zustimmung der Mitglieder zu kaufen. Der Investorenvorschlag komme deshalb bei kleinen Ländern gut an, sagt Tognoni.
2: In der FIFA ist fast jeder Flugzeugträger als Mitglied, oder? Malediven und so weiter und so fort. Das sind Länder, die sind kaum grösser als ein Fußballplatz. Aber die haben auch Stimmrecht und die werden natürlich auch einmal können am Kuchen mitmachen.
1: Der Investorendeal sei vor allem ein vorgeschobener Grund, so Tognoni. Tatsächlich wolle die FIFA vor allem die WM auf 64 Länder erweitern. Schon kurz nach dem Mittag sind in der Schweiz die ersten Temperaturrekorde gefallen. Am höchsten sind die Temperaturen in Basel-Binningen. Kurz nach 14 Uhr gab es mit 39,7 Grad sogar einen Allzeitrekord, schreibt Meteo Schweiz. Zudem wurde die höchste je auf der Alpen-Nordseite gemessene Temperatur egalisiert. Die Tageshöchstwerte werden im Sommer normalerweise erst zwischen 16 und 18 Uhr erreicht. Grund dafür sei, dass die Sonneneinstrahlung zunächst vor allem den Boden erwärmt und dieser danach die Luft. Die aktuelle Hitzewelle sorgt für Wassermangel in einigen Schweizer Berghütten. Dagegen ergreift der Schweizer Alpenclub SAC jetzt Maßnahmen. So werden beispielsweise die wassergespülten Toiletten geschlossen. Stattdessen werden die Winterplumpsklos geöffnet. Eine weitere Maßnahme sei das Abstellen des Wassers in Waschräumen, schreibt der SAC. Gäste sollen Zähne putzen und Mund spülen mit einem Glas Mineralwasser. Auch für den Abwasch soll Gebrauchtwasser wieder verwendet werden. Das Vertrauen der deutschen Bevölkerung in den Staat ist auf einen Tiefstand gesunken. Nur noch knapp ein Fünftel trauen dem Staat zu, seine Aufgaben erfüllen zu können. Das ist deutlich weniger als in den Vorjahren, wie eine Umfrage des Beamtenbunds zeigt. Ein Großteil glaubt zudem, dass der Staat mit den Aufgaben und Problemen überfordert ist. In einem Bereich hat das Vertrauen aber deutlich zugenommen. Bei Asyl- und Flüchtlingspolitik halten den Staat nur noch 16% für überfordert.
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4: Ja, die Hitze von draussen erschlägt einem fast. Es ist wirklich heiß draussen. Um sich zu schützen, müssen wir schon fast in der Sonnencreme in den Boden. Oder ihr sucht euch ein schattiges Plätzchen und trinkt genug. Am Abend bleibt es schön mit ein paar harmlosen Quellwolken. Morgen Freitag fängt es auch recht freundlich an. Am Nachmittag macht es zu. Es kommt regnen und geht gewittern gegen Abend. Die Temperaturen morgen sind immer noch zum Davonlaufen. Die Katzis maximal 36 Grad, die Wallenstadt 34 und in Samaden 27 Grad.
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4: Auf der A13 San Bernardino Richtung Chur, da stockt es zwischen Rotenbrunnen und Reichenau. Da geht es nicht so schnell vorwärts, wie man sich gewohnt ist. Auch in der Bündner Hauptstadt Chur, Massanterstrasse, Stadt einwärts, braucht es ein bisschen Geduld. Gute Fahrt und kommt sicher eurem Ziel an.

Ja, die Hits beschäftigen uns auch nachher im Infokompakt, wie zum Beispiel im französischen Bordeaux der Waldbrand dort passiert ist. Haben wir uns gefragt, ist das in unserer Region auch möglich? Das nach einem Song, vorher eine fetze Sommermusik, heisst das so Summer Days von der Milo.

0: Milo mit Summer Days ist das gsi. Ich find's ja schön, wenn's schön ist. Für die Natur ist es aber misslich, wenn es so lang trocken und flärt zu wenig Wasser rum ist. Der Waldbrandgefahr ist auch Thema, unter anderem in unserem Infokompakt.
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2: Waldbrand wird Frankreich. Was, wenn auch in der Region Dörfer durch grosse Feuer bedroht werden? Und Drive ins Chur. Was macht eine Versicherung mit einem übergrossen Scanner in der Bündner Hauptstadt? Das sind zwei von den Themen im Infokompakt. Am Mikrofon ist der Rutschminzi. Die aktuelle Trockenheit bringt einen Haufen Regionen im Sendegebiet in die Schweiz. Nicht nur körperlich, auch mit Blick auf die Naturgefahren werden die Schweissperlen immer grösser. So ist zum Beispiel im Kanton Graubünden das absolute Feuerverbot diese Woche ausgeweitet worden. Die Gefahr von Waldbrand, wo auch die Städte und Dörfer gefährden könnten, soll möglichst klein gehalten werden. Der Beitrag von Christian Seitz und der Selina Rettich.
3: Der Brand bei Bordeaux zeigt, was Waldbrände auslösen können. Das Feuer hat sich auf die Stadt so bewegt und ein Haufen Leute müssen evakuiert werden. Dass so etwas in Graubünden passiert, sage ich aber eher unwahrscheinlich, sagt Marco Casanova, Leiterabteilung Gemeindebetrieb bei der Gemeinde Ilanz-Lyon.
4: In dieser Dimension, wie wir heute in Frankreich wieder haben dürfen vernehmen, ist hier in der unwahrscheinlicher aufgrund der Topografie und der Gegebenheiten, die in der Landschaft herrschen.
3: Auch wenn die Städte und Dörfer in der Region nicht der gleichen Gefahr ausgesetzt sind, wachsen die Sorgen wegen der Hitze und der Trockenheit. Um einen Waldbrand gar nicht erst entstehen zu lassen, hat auch die Gemeinde Ilanz ein absolutes Feuerverbot ausgerufen.
4: Die aktuelle Situation ist so, dass es extrem trocken ist. Das führt dazu, dass Brandgefährdung im Wald, also kleinste Funken, können zu einem Waldbrand führen. Und das will man verhindern.
3: Das absolute Feuerverbot bedeutet zum Beispiel, dass öffentliche Feuerstellen nicht mehr gebraucht werden dürfen. Gleichzeitig wird die Bevölkerung informiert und so sensibilisiert. Im Vordergrund stechen die nicht Bussen, sondern der gesunde Menschenverstand.
4: Wir haben intensiv kommuniziert über sämtliche Kanäle, die der Gemeinde zur Verfügung steht. Das Gleiche gilt für den Kanton, zum Teil auch Bund. Wir hoffen schwer und sind überzeugt, dass unsere Bevölkerung und unsere Gäste einsichtig sind. Die Gemeinde setzt sich nicht zum Ziel, möglichst viele Personen oder Gruppen zu strafen. Wir würden appellieren, um die Leute zu sensibilisieren, das Feuer nicht zu entfachen.
3: Mit diesen Massnahmen soll niemand unnötig eingeschränkt werden. Es geht darum, Schlimmeres zu verhindern. Waldbrände gehören zu den schwierigsten Einsätzen überhaupt, weil sie sich nur schwer kontrollieren lassen.
4: Waldbrand, je nach Situation und Topografie, hat die Charakteristik, dass er relativ schnell sich im Hang kann bewegen, vor allem bei uns in unserem Gebiet. Aufwärts hat er eine enorme Geschwindigkeit, um sich auszubreiten, und er entwickelt eine extreme Wärme, die fast nicht zu löschen ist.
3: Trotzdem sind die Einsatzkräfte auf so ein Szenario vorbereitet. Das Ziel sei es, das Feuer so schnell wie möglich einzudämmen und von den Häusern fernzuhalten. Mit der richtigen Taktik soll der Schaden möglichst klein bleiben.
4: Man definiert Bereiche, wo man das Feuer probiert zurückzuhalten, und Bereich, wo man noch probiert zu bekämpfen. Das kann sein, dass man Brand- oder Felsschneisen schlägt. Also man definiert Perimeter, wo man eine gute Aussicht hat, um eine Weiterverbreitung zu verhindern.
3: Das Risiko für Waldbrände ist also da. Der Kanton und die Gemeinde setzen die aber alles daran, dass es gar nicht so weit kommt. Das Verbot soll die Menschen und ihre Wohngebiete vor Naturgefahren schützen.
2: Bei dem Wetter ist die Versuchung gross, im kühleren Wald ein Feuerli zu machen und eine Wurst zu bräteln. Aber das absolute Feuerverbot hat seine Gründe. Es schützt Menschen und Natur und es entlastet vor allem auch die Einsatzkräfte. Das Wort Drive-In verbindet die meisten Menschen wahrscheinlich mit grossen Fast-Food-Ketten, wo man aus dem Auto rauskommt, Essen bestellen und danach direkt mitnehmen. Doch es gibt auch andere Formen von Drive-Ins. Eine davon hat die Achsenversicherung zu Chur aufgestellt. Charlotte Kösling hat sich der Drive-In zeigen lassen.
5: Der Hagel, der vor etwa zwei Wochen in Chur und Umgebung runtergekommen ist, hat seine Spuren hinterlassen. Besonders an den Autos. Zum Scannen, wie gross die Schäden sind und was das kostet, hat die AXA einen Hagel-Drive-In aufgestellt. Der René Büchler ist Fahrzeugspezialist und erklärt den Ablauf.
6: Den Kunden nehmen wir jetzt in Empfang, überprüfen die Daten nochmal, ist es das richtige Auto.
7: ist er zum richtigen Termin da, gibt es auch immer wieder. Und wenn da alles gut ist, nehmen wir Kilometer auf vom Fahrzeug und dann tun wir das Fahrzeug vorbereiten auch für den Scan.
5: Das heisst, sie tun mehrere Sticker rund ums Auto aufkleben. Die sehen aus wie QR-Codes und helfen am Scanner, die Orientierung zu behalten. Der Scanner selber sieht bis aus wie ein futuristischer Turbogen. Innen dran hat es Lichtröhren, die sich einschalten, wenn das Auto reinfährt.
7: Mit dem Fahrzeug muss schön gleichmässig durch den Scanner durchgefahren werden. Jetzt sieht man die Linie auf dem Fahrzeug und genau die registrieren die Bühle.
5: Die Kameras im Scanner können so die Bühle erkennen und sie zählen. Wichtig dabei ist, dass das Auto nicht zu dreckig ist. Nachher wird das Auto unter Lampe parkiert und noch von Hand untersucht.
7: Man sieht jetzt auch auf dem Dach oben, wenn man schaut, sieht man jetzt hier so vereinzelte Bühle. Da ist ganz ein leichter Hagelschaden. Wenn er jetzt auf dem Dach oben nur eine Bühle hat, die würde er kennen. Die würde er sehen und dann würde er einfach sagen, eine Beule.
5: Das Auto hat ein bisschen mehr als eine Bühle. Das sieht man besonders gut auf dem 3D-Bild, das der Scanner gemacht hat.
7: Das wird 1:1 abgebildet. Also das ist nicht das Phantom, sondern das ist genau das Fahrzeug. Da sieht man einerseits das 3D-Modell, wo man auch ganz genau sieht, die Lage von diesen Hagelteilen. Hier auf der linken Seite, da wird das Auto schematisch aufgezeigt und einfach die Anzahl Beulen wäre hier genannt. Wir unterscheiden kleine Beulen, das ist bis 25 mm, grosse Beulen sind bis 50 mm.
5: Während das Auto untersucht wird, berechnet ein Fahrzeugsachverständiger den Schaden. Die Rechnung leitet er dann direkt an den Kundendienst weiter, erklärt der René Büchler. Die Kundinnen und Kunden können dann entscheiden, ob sie den Schaden reparieren wollen oder ob sie ihn auszahlt haben.
2: Der Hagel Drive-In gibt es noch bis am nächsten Montag. Zum Vorbeigehen müssen sich die Leute im Internet bei der AXA anmelden. Mit dem Open Air Lumnezia ist vor kurzem das grösste Open Air von Graubünden zu Ende gegangen. Der Festivalsommer in der Region ist aber noch lange nicht vorbei. Es gibt einen Haufen kleinere und familiäre Open Air, die noch anstehen. Eins davon ist das Rapid Open Air zu Bonaduz. Dort festen das Wochenende 300 bis 500 Leute. Die Jasmin Schneider ist beim Aufbau vorbeischauen.
8: Es wird gehämmert und geschraubt neben dem Tennisplatz zu Bonaduz. Gut 10 Leute sind da schon seit ein paar Tagen fleissig am Arbeiten. Sie bauen das Gelände vom Rapid Open Air auf. Und das alles in Eigenleistung, wie der Fabio Canetsch sagt. Er ist im OK für die Finanzen zuständig.
9: Das war immer der Spirit vom Rapid Open Air, dass wir die Sachen selber aufstellen wollen, dass wir ein schönes Open Air sein wollen, dass wir das Maximum rausholen aus dem Platz hier, zusammen mit der guten Musik, die wir präsentieren. Das gehört einfach zur DNA vom Rapid Open Air, zusammen auch mit einem guten Gastro-Konzept, feines Essen, selber gekocht. Also, das ist einfach, was wir sind, dass wir das Zeug selber machen.
8: So entsteht nach und nach eine selber gebaute Holzbühne, mehrere Zelte, eine grosse Bar und sogar eine Pizza-Bachstation. Alle helfen mit, egal ob vom Fach oder nicht.
9: Wir haben einen Haufen Schreiner, Zimmerleute auf dem Platz, die wissen, wie das Zeug aufbauen, dass es nachher auch hebt. Und wir haben auch ganz viele Leute, die dann lernen von diesen Leuten und dann auch ein bisschen reinkommen und mit der Zeit auch selber können. Also wir sind ein eingespieltes Team.
8: Im OK hat es Leute aus der ganzen Schweiz. Sie kommen von Graubünden, Bern, Zürich oder St. Gallen. Sie alle verbinden die Liebe zu der Musik. Jedes Jahr treffen sie sich eine Woche vor dem Open Air, um alles aufzustellen. Das teilweise schon seit einem Haufen Jahren. Franka Mock zum Beispiel ist seit über 15 Jahren dabei. Zuerst beim Vorgänger Open Air am Hohen Rätsel oberhalb von Thusis, jetzt beim Rapid Open Air zu Bonaduz. Und es sei jedes Jahr speziell.
10: Man hat vielleicht sonst nicht so viel Zeit für solche Sachen. Und da hat man eine Woche lang Zeit, wo man einfach Zeug zusammenbauen kann. Man kann nach dem eigenen Gusto, wie es einem gerade gelust hat, etwas bauen. Und da kann man sich auch irgendwie verwirklichen. Und ich glaube, das macht auch den Leuten auch mega Spass. Darum, man ist mit Freunden da, man ist in schönen Lager, man baut zusammen die Sachen, die man nachher könnte brauchen für das Festival. Es macht extrem Spass.
8: Arbeit gibt es aber nicht nur in der Woche vor dem Open Air, sondern schon vorher. Zum Beispiel müssen die Bands gebucht werden. Das ist der Job von der Jelka Freivogel.
11: Man schreibt Bands an, muss mit den Managements zu tun haben, schauen, ob sie Zeit haben, das koordinieren, ihnen Informationen geben, hin und her schreiben und auch viel Musik hören natürlich, viel herausfinden, was gefällt einem. Wir suchen immer ein bisschen nach Underground-Sachen, aber sehr divers, damit es nicht nur in eine Richtung geht, musikalisch. Und durch das ist es auch sehr spannend und gibt viele neue Einflüsse, die man auch entdeckt.
8: In diesem Jahr steht Bonaduz am Rapid Open Air unter anderem der Lugnitzer Leander Albin auf der Bühne.
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8: Am Samstag wird dann auch noch ein Theater aufgeführt und eine Band aus Frankreich gibt ihre Lieder zum Besten. Elektropunk-Gruppe Citron Sucre.

0: Noch ist es auf dem Gelände aber noch ein bisschen ruhiger. Zuerst muss ja noch fertig aufgebaut werden.
1: Das Rapid Open Air fängt morgen an und geht bis am Sonntag. Diese Woche nehmen wir den Tierschutz in der Region genauer unter die Lupe. Für das Wohl des Tieres setzen sich verschiedene Stellen ein. Zum Beispiel der Bündner Tierschutzverein und die Polizei. Alle Fäden laufen schlussendlich beim Bündner Amt für Lebensmittelsicherheit und Tiergesundheit zusammen. Zarina von Weissenfluh berichtet.
2: Das Amt für Tiergesundheit ist dafür verantwortlich, dass es den Tieren im Kanton gut geht und greift ein, wenn etwas nicht stimmt. Besonders Sorgen machen die ihnen im Moment Halterinnen und Halter von landwirtschaftlichen Tieren, sagt der Kantonstierarzt Jochen Beard.
3: Also jemand, der sagt, ja, ich könnte noch ein paar Schafe, ein paar Geissen haben, ein bisschen Geflügel haben. Leute, die fehlende landwirtschaftliche Ausbildung haben, fehlende Fachkompetenz, auch finanziell vielleicht am Anschlag sind, dort sehen wir, dass man immer mehr Zeit und auch Nerven investiert.
2: Für das Tierwohl kann der Kanton auf verschiedene Arten eingreifen, zum Beispiel indem der Halter bestraft wird, oder?
3: Wir verfügen Massnahmen, damit es dem Tier wieder gut geht. Beispiel, wenn jetzt Tier irgendwo zu wenig Wasser haben, dann ist eine Auflage, es muss entsprechend an Tränke angestellt werden. Und das kann man auch kontrollieren, ob es gemacht wird. Also da geht es für das Tier. Ums Tier, wir wollen, dass das Tier noch einmal richtig gehalten wird.
2: Wer denkt, dass ein Tier misshandelt wird, der kann das direkt beim Amt melden. Bei Nutztieren seien es in den letzten 5 Jahren etwa gleich viele Fälle gewesen. In Graubünden knapp 100 pro Jahr, im Kanton Glarus etwa 20. Der Jochen Beard erklärt sich das unter anderem mit der regelmässigen Kontrolle.
3: Jeder Betrieb wird ja alle 4 Jahre routinemässig unangemeldet kontrolliert. Das hat natürlich auch einen gewissen erzieherischen Effekt. Bei den Heim- und Wildtieren haben wir das Instrument der unangemeldeten Tierschutzkontrolle nicht. Es gibt auch immer mehr Hunde, Katzen usw. Und vor allem Leute gehen natürlich ein bisschen sensibler durch die Welt und schauen den mal und greifen den mal zum Hörer.
2: Das Amt unterscheidet zwischen Nutztier und Haustier. Bei den Haustieren sind in den letzten 5 Jahren mehr kontrolliert worden. In Graubünden ist die Zahl von 60 auf rund 100 gestiegen. Im Glarnerland verdoppelt auf etwa 40. Bei den meisten Meldungen sei der Verdacht unbegründet. Das Amt müsse aber jeder Meldung nachgehen.
3: Wir wissen auch, dass wir über Jahre halt müssen intervenieren und unsere Arbeit nie fertig ist. Es gibt Leute, die zuziehen, Leute, die neue Tiere haben, Leute, die in spezielle Situationen hineinkommen, vielleicht ein soziales Problem haben und dann plötzlich achtet das aus. Und darum kann man sagen, heute ist es okay, wir haben das einigermaßen unter Kontrolle und morgen können wir wieder irgendwo einen Problemfall haben. Also es ist eine Sisyphus-Arbeit und es ist auch eine anspruchsvolle Arbeit.
2: Arbeiten wie Hofkontrolle sind für die Amtspersonen fachlich, aber auch psychologisch anspruchsvoll.
3: Weil man dringt häufig in eine Privatsphäre ein vom Tierhalter, sehr emotional. Und Eskalation ist das Letzte, was man brauchen bei so Kontrollen. Und die ganze Psychologie von der Kontrolle, vom Vorgehen, wie kann man Leute abholen, wie tut man den Ball flach halten und so weiter. Obwohl man halt unter Umständen gewisse Sachen müssen ansprechen müssen, die nicht gern gehört werden, das ist eine Herausforderung.
2: In harten Fällen nimmt das Amt für den Personenschutz die Kantonspolizei mit.
1: Das Amt für Lebensmittelsicherheit und Tiergesundheit schafft eng mit der Kantonspolizei zusammen. Wie das genau aussieht, das hören wir dann morgen um die gleiche Zeit. Wir kommen noch zu den Meldungen vom Tag, heute zusammengestellt von der Jasmin Schneider.
4: Im Fall von einem Messerangriff am Sarganser Bahnhof von vor 2 Jahren ist das Gericht zu einem Urteil gekommen. Das Kreisgericht Werdenberg-Sarganserland verurteilt den Täter zu 7 Jahren Gefängnis. Dazu muss der Mann mit portugiesischer Staatsbürgerschaft, der zu Chur aufgewachsen ist, die Schweiz für 10 Jahre verlassen. Der Florian Mani mit den Details.
5: Passiert ist das Ganze im März 2024. Der 23-jährige Mann hat sich am Bahnhof Sargans mit einer weiteren Person getroffen, um das verschreibungspflichtige Medikament Xenex zu übergeben. Ein 45-jähriger Mann hat wollen, dass die beiden weggehen. Daraufhin hat er mit seinem Gehstock auf die beiden eingeschlagen. Als Gegenreaktion hat der 23-jährige das Messer vorgenommen und mehrere Mal auf den 45-jährigen eingestochen. Er hat die Attacke nur nur knapp überlebt. Der Täter hat in dieser Zeit nicht nur Betäubungsmittel konsumiert, sondern auch weiter verkauft. Für die Taten und die versuchte vorsätzliche Tötung vom Opfer ist er jetzt verurteilt worden, wie der Sarganserländer schreibt. Dazu muss er am Opfer einen Schadenersatz von 15'000 Franken zahlen und er muss eine Suchtbehandlung machen.
4: Als Opfer kommt nicht ungeschoren davon. Der 45-jährige Mann wird wegen der Schlägerei zu einer bedingten Geldstrafe von 600 Franken verurteilt. Im Monat wird Chur ein bisschen farbiger und diverser mit der Chur Pride, einer Veranstaltung für queere Menschen. Am letzten Wochenende hat es in Berlin einen Anschlag auf genau so eine Veranstaltung gegeben. Ein bei der Polizei bekannter Islamist ist in eine Menschenmenge gefahren. Jemand ist dabei verstorben, fast 30 Leute sind verletzt worden. Das hält das Organisationskomitee von der Chur Pride aber nicht davon ab, den Anlass durchzuführen, wie Bianca Gansner sagt. Sie ist Präsidentin von Chur Pride.
6: Wir wissen jetzt umso mehr, warum wir immer Monat auf die Strasse gehen. Wir haben uns jetzt auch schon Gedanken gemacht. Wir haben am Sonntagabend eine Sitzung gehabt, was schon geplant war, und haben dort uns austauscht, was wir jetzt machen können. Wir haben der Stadtpolizei Chur ein Mail dann gemacht, dass wir in Austausch kommen können und sind dort im engen Kontakt, um zu schauen, wie können wir die Sicherheit noch mehr gewährleisten für die BesucherInnen.
4: Gerade jetzt findet Bianca Gansner noch wichtiger, dass sich queere Leute zu Graubünden treffen und austauschen können. Während der Pride sei dann auch ein Awareness-Team unterwegs, bei dem können sich Besucherinnen und Besucher melden, wenn sie während einem Event diskriminiert werden. Rund um das Gemeindepräsidium von Poschiavo zeichnet sich eine stille Wahl ab. Nur der Davide Vasella hat sich um das Amt beworben. Der 40-Jährige ist Mitte Juni für die SP in den Grossen Rat gewählt worden. Er ist bei einer Treuhandgesellschaft angestellt und Experte für Steuer- und Unternehmensberatung. Dazu bringt er auch politische Erfahrung mit. Er ist zurzeit Vize vom amtierenden Gemeindepräsident Giovanni Jochum. Er hört nach zwei Amtszeiten auf. Genau ihn will der Davide Vasella jetzt beerben. Die Wahl ist Ende September.
1: Das war es schon wieder mit dem Infokompakt für heute. Die Sendung gibt es bald auch zum Nachhören auf radiogrischa.ch. Am Mikrofon ist der Ruud Schmenzi. Eine schöne Hinacht.
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0: Clean Bandit haben wir gehört mit Solo und wir schillen auf die Strasse.
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0: A13 San Bernardino Richtung Chur. Zwischen Rotenbrunn und Reichenau haben wir Stau wegen Verkehrsüberlastung. Rechnet mal mit einem Zeitverlust von 15 Minuten. Dann das Chur selber stockt an verschiedensten Stellen, zum Beispiel die Mosanzerstrasse Richtung Autobahn. Nerven braucht es aktuell auch auf der Grabenstrasse Richtung Welschdörfli. Und ich glaube, ich habe euch ein bisschen Nervenfutter gegeben. Den ganzen Tag spielen wir dank dem heissen Wetter Sommerhitz. Die besten Songs, querbeet durch alles durch. Und ich habe fast Vögel bekommen, als ich gesehen habe, dass der drinnen ist. Meine Kindheitsheld, der Michael Knight.
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0: So schön, so schön. David Hasselhoff nachher mit Looking for Freedom. Freedom. Anfangen tun wir mit einem anderen Sommerklassiker, würde ich fast sagen. Peter Fox, Haus am See. Mein Name ist Dias Fritschi. Ihr hört Radio Grischa. Ja.

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1: Am Mikrofon ist der Rutschminzi. Die neue Fußballsaison in der Schweiz ist letzte Wochenende losgegangen. Einer, der bei seinem Verein, im FC St. Gallen, um Einsatzzeit kämpft, ist der Bündner Korsin Konitzki. Der Roman Michel berichtet.
2: Mit vollem Schwung in die neue Saison. Ein Bild, irgendwie symbolisch für die Situation von Korsin Konitzki. Nachdem der Bündner im Dienst vom FC St. Gallen einen grossen Teil der letzten Saison verletzt verpasst hat, ist er endlich wieder fit. Und motiviert, beim FCSG seinen Teil zu einer erfolgreichen Saison beizutragen.
3: Ich will natürlich auch wieder angreifen. Ich weiss, dass im Mittelfeld Konkurrenz sehr hoch ist. Das ist natürlich so. Und ja, ich habe auch schon gesagt, ich kann natürlich sehr viel von diesen Spielern lernen, weil sie ja schon viel Erfahrung haben. Das haben wir nur schon in der letzten Saison gesehen. Aber ja, ich will mehr spielen, ich will viel spielen. Ich glaube, das ist für jeden jungen Spieler das Ziel. Und ja, dementsprechend bin ich auch so im Training auftreten und ja, will alles reinhauen.
2: Der 20-jährige Igisser hat schwierige Monate hinter sich. Im letzten Herbst verletzt er sich bei einem Länderspiel mit der U20-Nazi am Sprunggelenk und fällt monatelang aus. Erst Ende Saison steht er beim FCSG wieder regelmässig auf dem Platz. Im Cup-Final schaut er von der Bank aus zu, wie die Ostschweizer den Titel holen. Der Korsin Konitzki schaut mit gemischten Gefühlen auf seine Zwangspause zurück.
3: Ja, ich glaube, Verletzung wirft den Fußballer immer zurück, aber es gehört einfach dazu. Und ich glaube, in jungen Jahren kann man noch sehr viel

0: sonst kannst du nicht spielen.
1: Die Erfahrungen aus den letzten Monaten. Sie sollen dem Corsin Konizke in dieser Saison helfen. Die Konkurrenz im St. Galler Mittelfeld ist gross. Bei den ersten beiden Pflichtspielen der Saison, in der Europa League Quali gegen Benfica und beim Ligastart gegen Zürich, steht der Bündner total rund eine Viertelstunde auf dem Rasen. Dass der Club den Vertrag mit dem Junioren-Nationalspieler im Frühling bis 2030 verlängert hat, zeigt, dass man an Igisser glaubt. Und der will sich beim Trainer aufdrängen.
0: Ja, am Anfang wird es sicherlich schwer, zum viel von Anfang an spielen, das weiß ich auch. Und deswegen, wie ich schon erwähnt, dann haue ich mich da im Training voll rein. Und ja, wenn wir von Traumsaison reden, dass ich dann auch einige Spiele von Anfang an machen darf. Wie auch schon angesprochen, mit ein paar Scorer, wenn möglich in Europa. Das habe ich ja schon mal durchgemacht. Und ja, das Gefühl, wieder zu machen, wäre natürlich ein Traum.
1: Die internationale Bühne und regelmäßige Einsätze im St. Galler Dress. Der Corsin Konizke wird nach einer schwierigen letzten Saison wieder Gründe für ein Daumen hoch haben.
2: Am Sonntag kommt es in der höchsten Schweizer Liga zum Bündner Derby zwischen dem Corsin Konizke mit St. Gallen und dem Mischa Bailey mit Vaduz. Schon heute Abend sind die beiden Teams im Einsatz, und zwar europäisch. Der Corsin Konizke und der FC St. Gallen spielen in der Europa League Quali zurückspiel gegen Benfica Lissabon auswärts zu Portugal. Und für den Mischa Bailey mit dem FC Vaduz steht das Rückspiel in der Conference League gegen das Amateurteam von Andorra an. Auch das auswärts. Wir kommen noch zu den Meldungen und wechseln für das gerade zuerst zum Mountainbike. Dort läuft die Europameisterschaft im Tessin. Heute stehen Shorttrack-Rennen auf dem Programm. Das Rennen von den Junioren, das ist schon vorbei. Der Bündner André Steinmann ist in dem auf Platz 21 gefahren. In diesen Minuten läuft das Rennen der Frauen mit der Ginia Calori. Später sind da noch die Männer mit dem Bündner Vital Alpin dran. Morgen steht das Teamrennen auf dem Programm. Weiter geht's mit Eishockey. Eine Woche vor dem ersten Testspiel hat der EHC Chur einen neuen Stürmer verpflichtet. Es ist der Pascal Brunner. Der 24-Jährige kommt vom italienischen Club Bozen zum Bündner Swissli Club. Der Pascal Brunner ist gebürtiger Italiener, hat aber eine Schweizer Lizenz. Das, weil er einen grossen Teil von seiner Nachwuchszeit in der Schweiz beim HC Davos und dem SC Bern absolviert hat. Weitere Details zum neuen Spieler vom EHC Chur gibt's auf südostschweiz.ch/regionalsport. Zum Schluss noch eine Meldung aus der Leichtathletik. Da darf sich ein Bündner Duo über die Selektion für die Europameisterschaft freuen. Danik Kählin startet in Birmingham im Siebenkampf und gehört da zu den Podesta-Wärterinnen. Der Sprinter William Reis steht an der EM über 200 Meter und mit der Schweizer 100 Meter Staffeln am Start. Die Europameisterschaft Birmingham ist vom 10. bis zum 16. August.
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4: Ja, jetzt sind wir auch abgedeckt, was im Sport alles läuft. Und wir machen weiter mit Musik, die perfekt zu dem heissen Tag passt. Da darf natürlich einer nicht fehlen. Los del Rio mit Macarena. Und wer will, kann gerade auch den Tanz mitmachen. Außer natürlich, man ist am Auto fahren. Das ist aber weniger gescheit.
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0: Frost mit Sonne haben wir gehört. Ja, die Kugelscheibensonne hat heute uns ein bisschen geiselt. Es war ja so heiss gewesen. Ja, eigentlich immer noch, dass wir entschieden haben, die besten Songs zu spielen mit dem Thema Sonne und oder eben natürlich Sommerhits. Als nächstes hören wir der Herr da. Milky Chance mit Stolen Dance in knapp einer Minute.
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1: Im Studio ist der Nico Eichwald. Die Westschweiz entsendet ein weiteres Feuerwehrkontingent zur Bekämpfung der Waldbrände nach Frankreich. Es ersetzt die seit Sonntag im Einsatz stehenden Kräfte. Angesichts der Lage vor Ort und der zahlreichen verbliebenen Brandherde sei die Verlängerung des Unterstützungseinsatzes bewilligt worden, teilte der Genfer Feuerwehr- und Rettungsdienst mit. Das zweite Kontingent umfasst 33 Personen. Dazu gehören Berufsfeuerwehrleute, Angehörige der Milizfeuerwehr sowie Rettungssanitäter. Die spanische Exklave Ceuta ruft wegen Migrantenansturm die Armee zur Hilfe. Dies, weil in den vergangenen Tagen über 1500 Migrantinnen und Migranten schwimmend angekommen seien. Die meisten von ihnen stammen aus Marokko, schreibt 20 Minuten. Laut dem Präsidenten der Stadt befinden sie sich in einer Situation des totalen humanitären und sozialen Notstands. Die Einrichtungen seien zu mehr als 2000% ausgelastet. Ein Urteil des obersten Gerichts in Madrid vom 16. Juni, das Sofortabschiebungen verbietet, hat den Ansturm ausgelöst. Die deutschen Behörden haben wegen des Brands eines Bergwalds in den Chiemgauer Alpen den Katastrophenfall ausgerufen. Man brauche einen schnellen Zugriff und schlagkräftige Hilfe bei der Brandbekämpfung, sagte der Landrat des betroffenen Landkreises. Aktuell seien keine Evakuierungen nötig. Die Vorbereitungen für einen solchen Fall liefen aber sicherheitshalber. Seit gestern Abend kämpfen über 200 Einsatzkräfte gegen die Flammen in dem unwegsamen Gelände. Damit Europa zum KI-Kontinent wird, sollen jetzt bis zu 7 sogenannte KI-Gigafabriken gebaut werden. Das will die EU-Kommission. In diesen riesigen Rechenzentren sollen KI-Modelle im Einklang mit den Regeln und Werten der EU trainiert und weiterentwickelt werden können. Die EU wolle so einerseits unabhängiger werden von großen ausländischen Anbietern wie Amazon, Microsoft oder Google. Andererseits gehe es um eine wirtschaftlich immer wichtigere Branche und da wolle man den Anschluss nicht verlieren. Ein Gemeindepolizist ist in Binningen im Kanton Basel-Landschaft in Uniform beim Clown erwischt worden. Der Polizist hat an einer Selbstbedienungskasse in der Migro nicht alles eingescannt und wurde dabei erwischt. Die Gemeinde hat den Mann sofort freigestellt, wie der Gemeindepräsident mitteilt. Es gehe um die Glaubwürdigkeit der ganzen Gemeindepolizei und man könne nicht jemanden im Dienst haben, der selber gegen das Recht verstößt, sagte er weiter.
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3: Es geht gegen Abend zu, es ist aber immer noch heiss draussen. Am Abend bleibt es auch schön mit ein paar harmlosen Quellwolken. Morgen Freitag fängt das Tag zuerst auch recht freundlich an, am Nachmittag macht es zu. Es kommt regnen und gewittern gegen Abend. Die Temperaturen morgen sind eigentlich immer noch zum Schmelzen. Das Land geworden maximal 34 Grad, im glarnerischen Glaris 33 und in Davos 29 Grad.
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3: Adresse San Bernardino Richtung Chur. Zwischen Rotenbrunn und Reichenau haben wir Stau wegen Verkehrsüberlastung. Rechnet mal mit einem Zeitverlust von 15 Minuten. Dann das Chur selber stockt zu verschiedenen Stellen, z.B. die Masanzerstrasse statt einwärts. Ein kleiner Nerven braucht es aktuell auch auf der Grabenstrasse Richtung Welschdörfli.

Ja, was ist das für ein geiler Tag gewesen? Weil es so heiß war, haben wir den ganzen Tag Sommerhits gespielt. Haufen Sachen, die ich schon ewig lang nicht mehr gehört habe. Wir machen weiter mit Musik. Bis morgen Morgen. Mein Name ist Dias Fritschi. Ich wünsche einen ganz gemütlichen Abend. Und wir machen eigentlich auch gerade weiter mit ein bisschen Sommerfeeling. Ein bisschen Steel Drum Action. Wo ist sie? Da. Bacardi Feeling. Schönen Abend. Ciao zusammen.

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1: So ist der Queer Back von Meteor News mit den Wetteraussichten. Die heutige Abend der gestaltet sich relativ ruhig mit noch viel Sonnenschein. Es kommen dann noch ein paar hohe Wolkenfelder mit dazu. Die stören dann aber nicht gross. In der Nacht ist es dann gering bewölkt bis klar. Und morgen am Freitag, da startet man dann wieder zuerst recht sonnig in den Tag rein. Dann, so im Laufe vom Mittag, Nachmittag, nehmen die Wolken aber zu, Quellwolken, und es kommt zu Regengüssen und zum Teil auch kräftigen Gewitter. Es ist dann auch Unwetterpotenzial möglich mit Sturmböen und Hagelzügen. Temperaturen dann vor diesen Gewitter bei um die 35 Grad im Churer Rheintal. Auch am Nationalviertag am 1. August starten wir dann noch recht sonnig in den Tag rein. Dann aber ähnliches Spiel. Wieder dann am Nachmittag erhöht es Schauer- und Gewitterrisiko. Und das Wetter, das zieht sich dann auch in die neue Woche rein. Temperaturen, die gehen zum 1. August ein bisschen zurück, so um 30 Grad. Gehen dann aber in der neuen Woche schon wieder darauf. Einen schönen Abend wünscht der Queer in Beck.
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1: Im Studio ist der Nico Eichwald. Die Westschweiz entsendet ein weiteres Feuerwehrkontingent zur Bekämpfung der Waldbrände nach Frankreich. Es ersetzt die seit Sonntag im Einsatz stehenden Kräfte. Angesichts der Lage vor Ort und der zahlreichen verbliebenen Brandherde sei die Verlängerung des Unterstützungseinsatzes bewilligt worden, teilte der Genfer Feuerwehr- und Rettungsdienst mit. Das zweite Kontingent umfasst 33 Personen. Dazu gehören Berufsfeuerwehrleute, Angehörige der Milizfeuerwehr sowie Rettungssanitäter. Die spanische Exklave Ceuta ruft wegen Migrantenansturm die Armee zur Hilfe. Dies, weil in den vergangenen Tagen über 1500 Migrantinnen und Migranten schwimmend angekommen seien. Die meisten von ihnen stammen aus Marokko, schreibt 20 Minuten. Laut dem Präsidenten der Stadt befinden sie sich in einer Situation des totalen humanitären und sozialen Notstands. Die Einrichtungen seien zu mehr als 2000% ausgelastet. Ein Urteil des obersten Gerichts in Madrid vom 16. Juni, das Sofortabschiebungen verbietet, hat den Ansturm ausgelöst. Die deutschen Behörden haben wegen des Brands eines Bergwalds in den Chiemgauer Alpen den Katastrophenfall ausgerufen. Man brauche einen schnellen Zugriff und schlagkräftige Hilfe bei der Brandbekämpfung, sagte der Landrat des betroffenen Landkreises. Aktuell seien keine Evakuierungen nötig. Die Vorbereitungen für einen solchen Fall liefen aber sicherheitshalber. Seit gestern Abend kämpfen über 200 Einsatzkräfte gegen die Flammen in dem unwegsamen Gelände. Damit Europa zum KI-Kontinent wird, sollen jetzt bis zu 7 sogenannte KI-Gigafabriken gebaut werden. Das will die EU-Kommission. In diesen riesigen Rechenzentren sollen KI-Modelle im Einklang mit den Regeln und Werten der EU trainiert und weiterentwickelt werden können. Die EU wolle so einerseits unabhängiger werden von großen ausländischen Anbietern wie Amazon, Microsoft oder Google. Andererseits gehe es um eine wirtschaftlich immer wichtigere Branche und da wolle man den Anschluss nicht verlieren. Die UEFA hat beschlossen, die Fußballweltmeisterschaft künftig zu boykottieren, sollte Gianni Infantino seinen Plan durchziehen und Anteile der WM verkaufen. Dies teilt die UEFA mit. Alle 55 Mitgliedsverbände, einschließlich des Schweizerischen Fußballverbandes, sind heute virtuell zusammengekommen und haben den Entscheid gefällt.